0: sinken dabei auf 12 bis 15 Grad. Am Samstag neben nur noch seltenen Schauern ein Mix aus Sonne und Wolken. Die Temperaturen erreichen 18 bis 20 Grad. Am Sonntag sieht es ähnlich aus. Ein bisschen milder wird es mit bis zu 23 Grad.
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1: Ich bin Ursula Winkler. Die Polizei hat in Nordrhein-Westfalen das Fahrzeug eines Mannes gestürmt, der mehrerer Sabotageaktionen gegen die Stromversorgung verdächtigt wird. Der 48-Jährige war nicht im Wagen und ist weiter auf der Flucht. In seiner Wohnung in Gebelsberg fanden Ermittler Sprengstoff. Zwei Bekennerschreiben gelten nach Angaben von NRW-Innenminister Reul als authentisch. Ob der Mann tatsächlich für die Taten verantwortlich ist, wird weiter geprüft. Der verschärfte Sparkurs bei VW wird auch in Deutschland zu spüren sein. Das neue Sparpaket betrifft laut Niedersachsens Ministerpräsident Lies wohl etwa 25.000 Stellen in Deutschland. Das wäre ungefähr die Hälfte des von Volkswagen angepeilten Abbaus von rund 50.000 weiteren Stellen.
2: Es sollen keine Werke geschlossen werden, betont Lies, das sei auch nicht vereinbart worden. Aber die Unternehmensstandorte müssten schlanker, effizienter und schneller werden. Und zwar nicht nur bei VW allein, sondern bei allen 170 Gesellschaften des Konzerns. An den deutschen Standorten sollte vor allem die Wettbewerbsfähigkeit verbessert werden. Das gelte insbesondere für Emden, Hannover, Zwickau und Neckarsulm. Thomas Thonfeld, Berlin.
1: Verkehrssünder müssen jetzt deutlich länger vor einem Bußgeldbescheid zittern als bisher. Darauf weist der Automobilclub von Deutschland hin. Bisher waren solche Ordnungswidrigkeiten oft nach 3 Monaten schon verjährt. Seit dem Sommer kann der Bescheid deutlich später im Briefkasten landen.
3: Über Rot oder zu schnell gefahren, falsch geparkt oder mit dem Handy am Steuer erwischt worden. Das alles kann jetzt deutlich länger geahndet werden, nämlich 6 Monate statt 3. Und die Behörden können durch bestimmte Maßnahmen die Frist von vorne beginnen lassen. Bei technischen Verstößen gilt eine Frist von 2 Jahren. Der Automobilclub kritisiert das. Manche könnten sich nach so langer Zeit gar nicht mehr erinnern, wer das Auto gefahren ist. Man sollte jeden Bußgeldbescheid penibel prüfen, bevor man zahlt. Thomas Bremser, Nachrichtenredaktion.
1: Zum Fußball. Der VfB Stuttgart hat das erste Heimspiel der neuen Bundesliga-Saison souverän für sich entschieden. Die Stuttgarter besiegten den ersten FC Köln mit 4:1. In der zweiten Bundesliga trennten sich Arminia Bielefeld und der FC St. Pauli mit 2:2 unentschieden. Auch das Spiel Hannover 96 gegen den Karlsruher SC endete mit 2:2.
4: Und jetzt das Wetter für das Emsland und die Grafschaft Bentheim.
5: In der Nacht ist es überwiegend stark bewölkt. In den Morgenstunden kann es ein bisschen auflockern. Die Tiefstwerte sinken dabei auf 12 bis 15 Grad. Am Samstag neben nur noch seltenen Schauern ein Mix aus Sonne und Wolken. Die Temperaturen erreichen 18 bis 20 Grad. Am Sonntag sieht es ähnlich aus. Ein bisschen milder wird es mit bis zu 23 Grad.
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Es ist 3 Uhr und 45 Minuten.

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1: Ich bin Ursula Winkler. Die Polizei hat in Nordrhein-Westfalen das Fahrzeug eines Mannes gestürmt, der nach mehreren Sabotageaktionen gegen die Stromversorgung verdächtigt wird. Der 48-Jährige war nicht im Wagen und ist weiter auf der Flucht. In seiner Wohnung in Gevelsberg fanden Ermittler Sprengstoff. Zwei Bekennerschreiben gelten nach Angaben von NRW-Innenminister Reul als authentisch. Innenminister Dobrindt sprach von Klimaterrorismus.
2: Das Wissen, was offenbart wird in diesen Schreiben, das ist eindeutiges Täterwissen. Und von daher kann man davon ausgehen, dass erstmal die Indizien dafür sprechen, dass wir es hier mit dem Täter zu tun haben. Aber wir befinden uns immer noch im Bereich der Verdachtssituation. Aber nach aktuellem Stand muss man hier von Klimaextremismus ausgehen.
1: Innenminister Dobrindt. In Sachsen-Anhalt wird am Sonntag ein neuer Landtag gewählt. In ersten Umfragen lag die AfD weiter deutlich vor der CDU. Laut Befragung der Forschungsgruppe Wahlen für das ZDF kommt die AfD auf 41%. Die CDU hofft auf eine weitere Amtszeit von Ministerpräsident Schulze und liegt bei 23%.
3: Drittstärkste Kraft wird laut Umfrage die Linke mit gut 11%, dahinter SPD und Grüne mit 8,5 und 6%. AfD und CDU sind meilenweit voneinander entfernt. Die AfD könnte mit diesem Ergebnis aber nicht alleine regieren, sie wäre auf Koalitionspartner angewiesen. Eine Zusammenarbeit mit ihr haben die anderen Parteien im Vorfeld aber ausgeschlossen. Höchstwahrscheinlich wird es sehr schwierig, eine Landesregierung ohne die AfD zu bilden. Aber 26% der Befragten wissen noch nicht, wen sie am Sonntag wählen werden. Der Ausgang der Wahl wird verdammt spannend. David Riemer, Berlin.
1: Nach dem Streit um politische Äußerungen beim Glücksgefühle-Festival erlebt Alpha Wills Forever Young ein kleines Comeback. Mehrere Künstler spielten den Song auf dem Hockenheimring, nachdem Alpha Will zunächst ausgeladen und später wieder eingeladen worden war. Auslöser war die Bitte der Veranstalter, auf politische Botschaften zu verzichten. Mitveranstalter Markus Krampe bezeichnete die Ausladung inzwischen als Fehler. Zum Fußball. Der VfB Stuttgart hat das erste Heimspiel der neuen Bundesliga-Saison souverän für sich entschieden. Die Stuttgarter besiegten den 1. FC Köln mit 4:1.
4: Und jetzt das Wetter für das Emsland und die Grafschaft Bentheim.
5: Viele dichte Wolken heute, gelegentliche Auflockerungen und auch ein paar teils kräftige Schauer. Dazu recht noch ruppiger Wind und die Temperaturen erreichen 18 bis 20 Grad. Morgen am Sonntag dann insgesamt etwas netter. Und auch etwas milder mit bis zu 22 Grad.
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1: Ich bin Ursula Winkler. Die Polizei hat in Nordrhein-Westfalen das Fahrzeug eines Mannes gestürmt, der nach mehreren Sabotageaktionen gegen die Stromversorgung verdächtigt wird. Der 48-Jährige war nicht im Wagen und ist weiter auf der Flucht. In seiner Wohnung in Gevesberg fanden Ermittler Sprengstoff. Zwei Bekennerschreiben gelten nach Angaben von NRW-Innenminister Reul als authentisch. Innenminister Dobrindt sprach von Klimaterrorismus.
2: Wir gehen bisher nach dem allem, was wir wissen, von einem Einzeltäter aus. Das sagt nichts darüber aus, was im Laufe der Ermittlungen noch kommen kann. Es kann durchaus auch Vernetzungen geben zwischen den Elementen des Extremismus und auch des Staatsterrorismus.
1: Bundesinnenminister Dobrindt. Am Wahlwochenende werden in der Landeshauptstadt von Sachsen-Anhalt mehrere tausend Menschen zu Demonstrationen und Kundgebungen erwartet. Bisher seien 12 Veranstaltungen in Magdeburg angemeldet, das teilte die Polizei mit. Die größte findet heute auf dem Domplatz statt. Hier erwartet ein Bündnis aus Gewerkschaften und Zivilgesellschaft rund 8000 Teilnehmer. Daneben begeht die AfD ihren offiziellen Wahlkampfabschluss. Morgen ist dann die Landtagswahl. Verkehrssünder müssen jetzt deutlich länger vor einem Bußgeldbescheid zittern als bisher. Darauf weist der Automobilclub Deutschland hin. Bislang waren solche Ordnungswidrigkeiten oft nach 3 Monaten schon verjährt. Seit dem Sommer kann der Bescheid deutlich später im Briefkasten landen.
3: Über Rot oder zu schnell gefahren, falsch geparkt oder mit dem Handy am Steuer erwischt worden. Das alles kann jetzt deutlich länger geahndet werden, nämlich 6 Monate statt 3. Und die Behörden können durch bestimmte Maßnahmen die Frist von vorne beginnen lassen. Bei technischen Verstößen gilt eine Frist von 2 Jahren. Der Automobilclub kritisiert das. Manche könnten sich nach so langer Zeit gar nicht mehr erinnern, wer das Auto gefahren ist. Man sollte jeden Bußgeldbescheid penibel prüfen, bevor man zahlt. Thomas Bremser, Nachrichtenredaktion.
1: Zum Fußball. Der VfB Stuttgart hat das erste Heimspiel der neuen Bundesliga-Saison souverän für sich entschieden. Die Stuttgarter besiegten den 1. FC Köln mit 4:1. In der 2. Bundesliga trennten sich Arminia Bielefeld und der FC St. Pauli mit 2:2 unentschieden. Auch das Spiel Hannover 96 gegen den Karlsruher SC endete mit 2:2.
4: Und jetzt das Wetter für das Emsland und die Grafschaft Bentheim.
5: Viele dichte Wolken heute, gelegentliche Auflockerungen und auch ein paar teils kräftige Schauer, dazu recht noch ruppiger Wind und die Temperaturen erreichen 18 bis 20 Grad. Morgen am Sonntag dann insgesamt etwas netter und auch etwas milder mit bis zu 22 Grad.
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1: Ich bin Diana Kramer. Die Polizei fahndet mit Hochdruck nach einem Mann, der Sabotageaktionen gegen das deutsche Stromnetz verübt haben soll. Nachdem Beamte in der Wohnung des 48-Jährigen in Grevelsberg in NRW Sprengstoff gefunden hatten, stürmte ein Spezialeinsatzkommando im rund 100 Kilometer entfernten Niederzier in einem Wald einen Lastwagen.
2: Der Mann war nicht in dem gestürmten Lastwagen, den der 48-Jährige anscheinend zu einem Wohnmobil umgebaut hatte. Möglicherweise ist er jetzt zu Fuß unterwegs, so NRW-Innenminister Reul. Er und Bundesinnenminister

0: Minister Dobrindt sprachen zunächst von einem Einzeltäter und von Klimaextremismus. Es sei aber nicht auszuschließen, dass der Mann doch noch Helfer hatte oder Verbindungen ins Ausland, auch angesichts der vielen verschiedenen Angriffsorte auf Stromeinrichtungen. Und unklar ist auch, warum der Mann in Bekennerschreiben seinen Namen und seine Wohnadresse angab. Ronny Tochau, Redaktion.
1: Sachsen-Anhalt wählt morgen einen neuen Landtag. In letzten Umfragen lag die AfD weiter deutlich vor der CDU. Aktuell regiert in dem Land eine Koalition aus CDU, SPD und FDP. Das Bündnis wird aber allen Befragungen zufolge seine Mehrheit verlieren.
2: Bekommt Deutschland die erste AfD-geführte Landesregierung oder läuft es auf eine Minderheitsregierung unter Führung der CDU hinaus? Die AfD setzt auf eine absolute Mehrheit. Laut letzter Umfragen wird es dazu aber nicht reichen. Sie wird wohl einen Partner benötigen. Alle anderen Parteien haben eine Zusammenarbeit mit ihr aber ausgeschlossen. Bei einer Minderheitsregierung wäre die CDU unter Umständen für Mehrheiten im künftigen Landtag auch auf die Stimmen der Linken angewiesen. Die Christdemokraten schließen Koalition oder ähnliche Formen der Zusammenarbeit aber nicht nur mit der AfD aus, sondern auch mit den Linken. Die Suche nach einer neuen Landesregierung wird wohl sehr schwierig werden. David Riemer, Berlin.
1: Der ukrainische Präsident Zelensky hat einen Besuch von US-Vermittlern in Kiew angekündigt. Demnach werden Steve Witkoff und Jared Kushner erst in Moskau besuchen und morgen dann nach Kiew reisen, sagte Zelensky in einer Videobotschaft. US-Präsident Trump bestätigte im Weißen Haus, dass er seine beiden Unterhändler entsandt habe. Sie würden einen Vorschlag mitbringen, um den Ukraine-Krieg zu beenden, sagte er, ohne Details zu nennen. Damit zum Fußball. Der VfB Stuttgart hat das erste Heimspiel der neuen Bundesliga-Saison souverän für sich entschieden. Die Stuttgarter besiegten den ersten FC Köln mit 4:1.
3: Und jetzt das Wetter für das Emsland und die Grafschaft Bentheim.
4: Viele dichte Wolken heute, gelegentliche Auflockerungen und auch ein paar teils kräftige Schauer. Dazu recht noch ruppiger Wind und die Temperaturen erreichen 18 bis 20 Grad. Morgen am Sonntag dann insgesamt etwas netter. Und auch etwas milder mit bis zu 22 Grad.
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1: Ich bin Diana Kramer. Die Polizei fahndet weiter mit Hochdruck nach einem Mann, der Sabotageaktionen gegen das deutsche Stromnetz verübt haben soll. Die Vorfälle konzentrieren sich auf Nordrhein-Westfalen, Brandenburg und Sachsen. In allen drei Bundesländern wird noch Braunkohle abgebaut und verstromt.
2: Den Strom aus fossilen Brennstoffen wie Kohle zu erzeugen, sei ein Verbrechen, das unsägliches Leid nach sich ziehe. So heißt es in einem Bekennerschreiben, das die Beamten für echt halten. Die Polizei hat in der Wohnung des Verdächtigen im Ruhrgebiet Sprengstoff gefunden. Von dem 48-Jährigen fehlt aber bislang jede Spur. Der Mann hatte mit selbstgebastelten Raketen Umspannwerke beschossen, um den Strom zu kappen, ohne Erfolg. Innenminister Dobrindt spricht von Klimaterrorismus eines Einzeltäters. Thomas Bremser, Redaktion.
1: Am Wahlwochenende werden in der Landeshauptstadt von Sachsen-Anhalt mehrere tausend Menschen zu Demonstrationen und Kundgebungen erwartet. Bisher seien 12 Veranstaltungen in Magdeburg angemeldet, teilte die Polizei mit. Die größte findet heute auf dem Domplatz statt. Hier erwartet ein Bündnis aus Gewerkschaften und Zivilgesellschaft rund 8000 Teilnehmer. Daneben begeht die AfD ihren offiziellen Wahlkampfabschluss. Morgen wird in Sachsen-Anhalt ein neuer Landtag gewählt. Das Wasserdefizit in Deutschland

0: Und Europa hat sich in den vergangenen Monaten weiter verschlimmert. Das geht aus Untersuchungen des Potsdamer Helmholtz-Zentrums für Geoforschung mit der NASA und dem Deutschen Zentrum für Luft- und Raumfahrt hervor. Man befürchte, dass sich der Wasserspeicher bis Ende des Jahres nicht mehr erholen wird, selbst wenn im Herbst mehr Regen als üblich fallen sollte, so die Forscher. Seit 2015 sehe man zunehmend trockenere Bedingungen als in den 15 Jahren davor. Vor allem die Hitze reduziert die Wasserspeicherung. Zum Fußball. Der VfB Stuttgart hat in seinem ersten Heimspiel der neuen Bundesliga-Saison den ersten FC Köln klar dominiert. Die Stuttgarter gewannen mit 4:1. VfB-Neuzugang Grischa Prömel nach dem Spiel bei Sky.
1: Ist wirklich ein Traum. Heute hat alles gepasst. Wir wollten unbedingt auch eine Reaktion zeigen nach dem Bayern-Spiel und es ist uns heute gelungen.
0: Die Bundesliga-Auftaktpartie gegen Bayern München hatte Stuttgart vor einer Woche 1:5 verloren.
2: Und jetzt das Wetter für das Emsland und die Grafschaft Bentheim.
3: Viele dichte Wolken heute, gelegentliche Auflockerungen und auch ein paar teils kräftige Schauer. Dazu recht noch ruppiger Wind und die Temperaturen erreichen 18 bis 20 Grad. Morgen am Sonntag dann insgesamt etwas netter und auch etwas milder mit bis zu 22 Grad.
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1: Ich bin Diana Kramer. Nach mehreren Sabotageaktionen gegen die deutsche Stromversorgung läuft die Fahndung nach einem Verdächtigen. Der Mann aus dem Ruhrgebiet hatte sich in Bekennerschreiben zu den Attacken bekannt. Bundesinnenminister Alexander Dobrindt geht davon aus, dass diese Schreiben echt sind.
2: Das Wissen, was offenbart wird in diesen Schreiben, das ist eindeutiges Täterwissen. Und von daher kann man davon ausgehen, dass erstmal die Indizien dafür sprechen, dass wir es hier mit dem Täter zu tun haben. Nach aktuellem Stand muss man hier von Klimaextremismus ausgehen.
1: Auffällig sei laut Innenminister Dobrindt, dass sich alle Anschlagsorte in der Nähe von Gebieten befinden, in denen noch Braunkohle abgebaut wird. Morgen wählt Sachsen-Anhalt einen neuen Landtag. In letzten Umfragen lag die AfD weiter deutlich vor der CDU. Aktuell regiert in dem Land eine Koalition aus CDU, SPD und FDP. Dieses Bündnis wird aber allen Befragungen zufolge seine Mehrheit verlieren.
3: Bekommt Deutschland die erste AfD-geführte Landesregierung oder läuft es auf eine Minderheitsregierung unter Führung der CDU hinaus? Die AfD setzt auf eine absolute Mehrheit. Laut letzter Umfragen wird es dazu aber nicht reichen. Sie wird wohl einen Partner benötigen. Alle anderen Parteien haben eine Zusammenarbeit mit ihr aber ausgeschlossen. Bei einer Minderheitsregierung wäre die CDU unter Umständen für Mehrheiten im künftigen Landtag auch auf die Stimmen der Linken angewiesen. Die Christdemokraten schließen Koalitionen oder ähnliche Formen der Zusammenarbeit aber nicht nur mit der AfD aus, sondern auch mit den Linken. Die Suche nach einer neuen Landesregierung wird wohl sehr schwierig werden. David Riemer, Berlin.
1: Der ukrainische Präsident Selenskyj hat einen Besuch von US-Vermittlern in Kiew angekündigt. Demnach werden Steve Witkoff und Jared Kushner erst Moskau besuchen und morgen dann nach Kiew reisen, sagte Selenskyj in einer Videobotschaft. US-Präsident Trump bestätigte die Entsendung seiner beiden Unterhändler. Sie würden einen Vorschlag mitbringen, um den Ukraine-Krieg zu beenden, sagte Trump, ohne Details zu nennen. Und zum Fußball. Der VfB Stuttgart hat das erste Heimspiel der neuen Bundesliga-Saison souverän für sich entschieden. Die Stuttgarter besiegten im Freitagsspiel den 1. FC Köln mit 4:1.

0: Und jetzt das Wetter für das Emsland und die Grafschaft Bentheim.
1: Viele dichte Wolken heute, gelegentliche Auflockerungen und auch ein paar teils kräftige Schauer. Dazu recht noch ruppiger Wind und die Temperaturen erreichen 18 bis 20 Grad. Morgen am Sonntag dann insgesamt etwas netter und auch etwas milder mit bis zu 22 Grad.
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1: Ich bin Diana Kramer. Die Polizei fahndet weiter mit Hochdruck nach einem Mann, der Sabotageaktionen gegen das deutsche Stromnetz verübt haben soll. Die Vorfälle konzentrieren sich auf Nordrhein-Westfalen, Brandenburg und Sachsen. In allen drei Bundesländern wird noch Braunkohle abgebaut und verstromt.
2: Den Strom aus fossilen Brennstoffen wie Kohle zu erzeugen, sei ein Verbrechen, das unsägliches Leid nach sich ziehe. So heißt es in einem Bekennerschreiben, das die Beamten für echt halten. Die Polizei hat in der Wohnung des Verdächtigen im Ruhrgebiet Sprengstoff gefunden. Von dem 48-Jährigen fehlt aber bislang jede Spur. Der Mann hatte mit selbstgebastelten Raketen Umspannwerke beschossen, um den Strom zu kappen, ohne Erfolg. Innenminister Dobrindt spricht von Klimaterrorismus eines Einzeltäters. Thomas Bremser, Redaktion.
1: In Sachsen-Anhalt werden am Wahlwochenende mehrere tausend Menschen zu Demonstrationen und Kundgebungen erwartet. Bisher seien 12 Veranstaltungen in der Landeshauptstadt Magdeburg angemeldet, teilte die Polizei mit. Die größte findet heute auf dem Domplatz statt. Hier erwartet ein Bündnis aus Gewerkschaften und Zivilgesellschaft rund 8000 Teilnehmer. Dort findet auch der offizielle Wahlkampfabschluss der AfD statt, die in Umfragen deutlich führt. Morgen wird dann in Sachsen-Anhalt ein neuer Landtag gewählt. Jedes fünfte Unternehmen in Deutschland spürt nach eigenen Angaben Auswirkungen hybrider Bedrohungen aus dem Ausland. Darunter fallen Cyberangriffe, Desinformation, Spionage und Sabotage, teilte das Institut der deutschen Wirtschaft mit. Die Unternehmen müssten etwa den Werkschutz verbessern oder sind durch Vorfälle eingeschränkt im operativen Geschäft. Besonders größere Unternehmen würden die hybride Bedrohung spüren. Nach Branchen betrachtet nehmen Information und Kommunikation die größten Risiken wahr, gefolgt von Energie und Wasserversorgung. Zum Fußball. Der VfB Stuttgart hat in seinem ersten Heimspiel der neuen Bundesliga-Saison den ersten FC Köln klar dominiert. Die Stuttgarter gewannen mit 4:1. VfB-Neuzugang Krischa Prömel nach dem Spiel bei Sky.
3: Ist wirklich ein Traum. Heute hat alles gepasst. Wir wollten unbedingt auch eine Reaktion zeigen nach dem Bayern-Spiel und es ist uns heute gelungen.
1: Das Bundesliga-Auftaktspiel gegen Bayern München hatte Stuttgart letzte Woche 1:5 verloren.
4: Und jetzt das Wetter für das Emsland und die Grafschaft Bentheim.
5: Viele dichte Wolken heute, gelegentliche Auflockerungen und auch ein paar teils kräftige Schauer. Dazu recht noch ruppiger Wind und die Temperaturen erreichen 18 bis 20 Grad. Morgen am Sonntag dann insgesamt etwas netter und auch etwas milder mit bis zu 22 Grad.
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0: 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Es ist 9 Uhr und 3 Minuten.

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1: Ich bin Diana Kramer. In Sachsen-Anhalt liegt die AfD vor der Landtagswahl morgen in Umfragen weiter klar vorn. Sie will unter anderem auch die allgemeine Schulpflicht abschaffen. Bundesbildungsministerin Karin Prien ist strikt dagegen. Das wäre gesellschaftspolitisch eine Katastrophe, sagte die CDU-Politikerin der dpa.
2: Eltern sollten nach dem Willen der AfD das Recht haben, Kinder zu Hause zu unterrichten. Die müssten dann zweimal im Jahr eine zentrale Prüfung ablegen. Die Bundesbildungsministerin hält das für falsch. Kinder bräuchten Kontakte zu anderen Kindern, auch aus anderen Milieus. Die Menschen bewegten sich ohnehin schon viel zu viel nur in ihren Blasen. Prien kann sich stattdessen ein verpflichtendes Kita-Jahr vor der Schule vorstellen, vor allem für Kinder mit besonderem Förderbedarf. Thomas Bremser, Nachrichtenredaktion.
1: Nach mehreren Sabotageaktionen gegen die deutsche Stromversorgung läuft die Fahndung nach einem Verdächtigen. Der Mann aus dem Ruhrgebiet hatte sich in Bekennerschreiben zu den Attacken bekannt. Bundesinnenminister Alexander Dobrindt geht davon aus, dass diese Schreiben auch echt sind.
3: Das Wissen, was offenbart wird in diesen Schreiben, das ist eindeutiges Täterwissen. Und von daher kann man davon ausgehen, dass erstmal die Indizien dafür sprechen, dass wir es hier mit dem Täter zu tun haben. Nach aktuellem Stand muss man hier von Klimaextremismus ausgehen.
1: Auffällig sei laut Innenminister Dobrindt, dass sich alle Anschlagsorte in der Nähe von Gebieten befinden, in denen noch Braunkohle abgebaut wird. In die Verhandlungen über ein Ende des Ukraine-Kriegs könnte unter Vermittlung der USA wieder Bewegung kommen. Der ukrainische Präsident Zelensky kündigte einen Besuch des US-Sondergesandten Steve Witkoff und der Schwiegersohns von Präsident Donald Trump, Jared Kushner, an diesem Wochenende an. Beide würden zunächst nach Moskau und morgen dann erstmals überhaupt nach Kiew reisen, sagte Zelensky. Laut Trump hätten seine Unterhändler einen Vorschlag dabei, um den Ukraine-Krieg zu beenden. Details nannte er nicht. Zum Fußball. Der VfB Stuttgart hat das erste Heimspiel der neuen Bundesliga-Saison souverän für sich entschieden. Die Stuttgarter besiegten Köln mit 4:1.
4: Und jetzt das Wetter für das Emsland und die Grafschaft Bentheim.
5: Viele dichte Wolken heute, gelegentliche Auflockerungen und auch ein paar teils kräftige Schauer. Dazu recht noch ruppiger Wind und die Temperaturen erreichen 18 bis 20 Grad. Morgen am Sonntag dann insgesamt etwas netter. Und auch etwas milder mit bis zu 22 Grad.
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1: Ich bin Diana Kramer. In Sachsen-Anhalt liegt die AfD vor der Landtagswahl morgen in Umfragen weiter klar vorn. Sie will unter anderem auch die allgemeine Schulpflicht abschaffen. Bundesbildungsministerin Karin Prien ist strikt dagegen. Das wäre gesellschaftspolitisch eine Katastrophe, sagte die CDU-Politikerin der dpa.
2: Eltern sollten nach dem Willen der AfD das Recht haben, Kinder zu Hause zu unterrichten. Die müssten dann zweimal im Jahr eine zentrale Prüfung ablegen. Die Bundesbildungsministerin hält das für falsch. Kinder bräuchten Kontakte zu anderen Kindern, auch aus anderen Milieus. Die Menschen bewegten sich ohnehin schon viel zu viel nur in ihren Blasen. Prien kann sich stattdessen ein verpflichtendes Kita-Jahr vor der Schule vorstellen, vor allem für Kinder mit besonderem Förderbedarf. Thomas Bremser, Nachrichtenredaktion.
1: Nach mehreren Sabotageaktionen gegen die deutsche Stromversorgung läuft die Fahndung nach einem Verdächtigen. Der Mann aus dem Ruhrgebiet hatte sich in Bekennerschreiben zu den Attacken bekannt. Bundesinnenminister Alexander Dobrindt geht davon aus, dass diese Schreiben auch echt sind.
3: Das Wissen, was offenbart wird in diesen Schreiben, das ist eindeutiges Täterwissen. Und von daher kann man davon ausgehen, dass erstmal die Indizien dafür sprechen, dass wir es hier mit dem Täter zu tun haben. Und nach aktuellem Stand muss man hier von Klimaextremismus ausgehen.
1: Auffällig sei laut Innenminister Dobrindt, dass sich alle Anschlagsorte in der Nähe von Gebieten befinden, in denen noch Braunkohle abgebaut wird. In die Verhandlungen über ein Ende des Ukraine-Kriegs könnte unter Vermittlung der USA wieder Bewegung kommen. Der ukrainische Präsident Zelensky kündigte einen Besuch des US-Sondergesandten Steve Witkoff und des Schwiegersohns von Präsident Donald Trump, Jared Kushner, an diesem Wochenende an. Beide würden zunächst nach Moskau und morgen dann erstmals überhaupt nach Kiew reisen, sagte Zelensky. Laut Trump hätten seine Unterhändler einen Vorschlag dabei, um den Ukraine-Krieg zu beenden. Details nannte er nicht. Zum Fußball. Der VfB Stuttgart hat das erste Heimspiel der neuen Bundesliga-Saison souverän für sich entschieden. Die Stuttgarter besiegten Köln mit 4:1.
4: Und jetzt das Wetter für das Emsland und die Grafschaft Bentheim.
5: Und da zeigt sich der Samstag zumindest mal im Vormittagsverlauf noch recht sonnig. Allerdings, die Wolken nehmen zu über Tag und vor allem dann zum Nachmittag und Abend werden diese immer dichter und bringen dann zum Abend auch die ersten Schauer. Es wird allerdings weiterhin recht mild bleiben heute. Die Temperaturen steigen auf 16 bis 18 Grad. Am Sonntag gibt es dann einen deutlichen Temperaturdämpfer. 12 bis 14 Grad sind die Höchstwerte. Dazu stellt sich eher wechselhafteres Wetter ein mit Sonne, Wolken und Schauer im Wechsel.
6: Und jetzt schnell der Blick auf unsere Straßen im Ems-Fechtewelle-Land. Da ist nichts los. Allen unterwegs eine gute und vor allem sichere Fahrt.
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6: Mit Sandra Steenbergen und das heute mit einer großen Premiere. Zum ersten Mal senden wir live aus dem Kreativdeck am Hauptkanal. Also kommt ruhig vorbei, schaut rein, wir schauen dann auch raus. Wir winken auch garantiert und ihr könnt gucken, wie wir hier über die Ems-Fechtewelle live senden. Auf jeden Fall haben sich für diese Sendung wieder viele, viele Plaudergäste angekündigt. Los geht's gleich mit einem ganz besonderen Laden, der jetzt seit einer Woche geöffnet ist. Was dahinter steckt, gleich hier. Ja, wie gesagt, live vom Hauptkanal im Kreativdeck. Aber erstmal hallo und moin!

0: Das ist eure Ems-Fechtewelle, heute live aus dem Kreativdeck am Hauptkanal in Papenburg. Und wir können schön auf den Hauptkanal gucken und da sind schon einige unterwegs. Manche gucken ins Schaufenster, manche winken sogar rein. Wir winken auf jeden Fall zurück. Ja, vielen Emsländern ist die Johannesburg in Sorwold ein Begriff. Aber was ist das eigentlich genau? Wiebke Amerling von der Johannesburg GmbH ist jetzt bei mir. Moin, erstmal schön, dass du da bist.
1: Hi, moin, schön, dass ich hier sein darf. Ich freue mich sehr.
0: Ja, sehr gerne. Ja, erzähl, die Johannesburg, was ist das genau?
1: Also wir sind zum einen eine Einrichtung der Kinder- und Jugendhilfe und zum anderen aber auch eine Einrichtung der beruflichen Bildung. Deswegen bin ich ja auch heute hier, weil da gerade was ganz Spannendes passiert ist vor einer Woche.
0: Ja. Genau. Komm, jetzt gehen wir erstmal in Johannesburg zurück. Was versteckt sich da genau? Na klar, Ausbildungsplätze sind da für?
1: Genau. Also wir haben 19 Ausbildungswerkstätten bei uns. Wir bilden in rund 40 Ausbildungsberufen aus. Das sind sowohl Reha-Ausbildung als auch Ausbildungen, die theoriereduziert sind, also sogenannte Fachpraktika, Helfer, Bearbeiterausbildung.
0: Das heißt, die Kinder und Jugendlichen, die bei euch ausgebildet werden, die brauchen ein bisschen mehr Unterstützung auch und Hilfe.
1: Genau, das sind in der Regel junge Menschen, die haben eine Lernbeeinträchtigung, Lernbehinderung, die bringen psychische oder körperliche Erkrankungen mit oder haben andere persönliche Herausforderungen, die dann besonderen Unterstützungs- und Förderbedarf benötigen und bei uns werden die dann qualifiziert und hoffentlich landen dann am Ende auf dem ersten Arbeitsmarkt. Das ist immer unser Ziel.
0: Dass sie fliegen gehen können, genau. Genau. Wie viel kannst du sagen, wie viele Kinder und Jugendliche aktuell bei euch in der Johannesburg halt unterstützt werden, ausgebildet werden?
1: Wie viel das im Ausbildungsbereich ist, weiß ich tatsächlich nicht. Aber gesamt, wenn man auch Kinder-Jugendhilfe mitrechnet, sind das so 650 junge Menschen, die so am Tag bei uns in den Angeboten unterwegs sind, sag ich mal.
0: Okay, ja. Und ab jetzt kommen wir zu dem neuen Angebot. Also seit einer Woche gibt es tatsächlich einen Laden hier in Papenburg. Ich habe ihn noch nicht auswendig, den Namen Lütjeburg-Laden. Genau. Wie ist das entstanden?
1: Also der Wunsch nach einem Laden, wo wir unsere Produkte auch verkaufen können, der bestand schon länger. Und das hat sich einfach super ergeben, dass das jetzt tatsächlich dann im letzten Jahr, sag ich mal, entstanden ist. Der Laden ist nicht nur dafür da, um unsere Produkte zu verkaufen, sondern es ist ja in erster Linie eine Ausbildungswerkstatt. Also wir bilden aus. Wir haben dieses Jahr auch zwei Auszubildende, die direkt gestartet sind. Und in dem Laden wird nicht nur ausgebildet, sondern es wird auch Berufsvorbereitung gemacht. Also wir haben auch Teilnehmende in berufsvorbereitenden Bildungsmaßnahmen, die da auch jetzt direkt gestartet sind. Genau.
0: Also das heißt, der Laden bietet jetzt vor allem halt für eure Kinder und Jugendlichen die Möglichkeit, Verkäufer zu lernen und das dann also in echt auch und nicht nur auf dem Papier. Sowas meinst du jetzt?
1: Genau,
0: auch.
1: Genau. Also für uns ist das wichtig, dass das Teilnehmende sich auch als Teil einer realen Wertschöpfungskette sehen können. Also das ist nicht nur dann die Ausbildung als Verkäufer, Verkäuferin oder Fachpraktikerin im Verkauf.
0: Ja.
1: So kleiner Hassplan hier.
0: Sind ja auch immer Worte.
1: Sondern auch die produzierten Produkte kommen ja zum Großteil bei uns aus den Werkstätten und die jungen Menschen können dann in den Laden gehen, können sehen, das habe ich erstellt, das habe ich gebaut und jetzt wird es verkauft, es ist nachhaltig, die sind Teil einer gesamten großen Kette und das ist so schön zu sehen, ne? dass sie sehen, dass das, was sie machen, auch ankommt.
0: Genau. Wie viele arbeiten denn jetzt in dem Lütjeburg-Laden?
1: Wir haben, oder drei Kolleginnen sind aktuell da, drei Ausbilderinnen, unsere Werkstattleitung Rita, dann noch zwei Ausbilderinnen, die Roswitha und Ingrid.
0: Okay, genau. Und dann können wie viele Jugendliche da mitarbeiten dann?
1: Also die zwei Auszubildende sind jetzt ja dieses Jahr gestartet und wir haben, wenn ich es richtig habe, 5 oder 6 Teilnehmende noch in berufsvorbereitenden Bildungsmaßnahmen. Und ja, das ist so ein laufender Wechsel. Die durchlaufen ja viele Werkstätten, aber bis zu 10, sage ich mal, können dann tatsächlich auch im
0: Wahnsinn.
1: Verkauf unterwegs sein. Wir haben, wie
0: seid ihr an das Haus gekommen, da am Moment, weil in der Kirchstraße ist ja hier in Papenburg.
1: Genau, also in der Kirchstraße ist ja auch unser Junggästehaus und wir haben dort gestartet mit einem Fahrradverleih. Der ist aber schon seit einigen Jahren nicht mehr da. Unsere Fahrradwerkstatt oder unsere Ausbildungswerkstatt Zweirad war auch dort und ja, die sind vor ein paar Jahren, ich weiß gar nicht, vor wie vielen Jahren, sind die rübergezogen dann auf das Hauptgelände. Wir haben noch einen kleinen Fahrradverleih für unsere Gäste. So, also wenn man ein Fahrrad benötigt, genau,
0: ja,
1: kann man da sich doch noch ein Fahrrad leihen. Aber ja, der Laden stand jetzt soweit erstmal leer und wir haben gedacht, das eignet sich perfekt, auch um Papenburg einfach nochmal, ja, Geschäft irgendwie auch zu bieten, nochmal was Neues zu machen. Und wichtig ist ja auch, wenn wir so einen Laden machen, da müssen ja auch Kunden kommen, damit die Auszubildenden und oder beziehungsweise die TeilnehmerInnen auch lernen, in den Kundenkontakt zu treten, Kunden zu beraten, Dinge zu verkaufen, Waren zu präsentieren. Und da eignet sich das natürlich viel besser, das hier in Papenburg zu machen, als bei uns in Suhrwold. Da ist die Laufkundschaft noch mal geringer. Das ist dann schön, dass wir das hier in unserer alten Fahrradwerkstatt machen können.
0: Das Geld, was wir dann einnehmen, wo landet das dann?
1: Also jeder, der vielleicht schon mal bei uns im Laden vorbeigeschaut hat, hat das auch gesehen, dass wir nicht auf Gewinn aus sind, sondern wirklich unser Ziel ist, Ausbildung zu machen, Menschen zu qualifizieren, zu fördern, zu unterstützen. Das Geld geht tatsächlich 1:1 einfach in den Laden dann wieder, würde ich jetzt so sagen. Mhm. Also da wird wahrscheinlich nicht viel übrig bleiben.
0: Jetzt kommen wir mal zu dem Spannenden, warum man bei euch stöbern kommen muss. Du hast jetzt so oft Produkte gesagt. Produkte. Produktet ihr denn da so?
1: Ganz, ganz, ganz viele verschiedene Sachen. Wir haben ja 19 Ausbildungswerkstätten und alle, die, ich sag mal, im Handwerk produzieren, sei es die Hauswirtschaft, sei es die Tischler, sei es die Metallwerkstätten, die haben alle produziert. Das sind zum einen Dekoartikel, das sind aber auch Marmeladen aus der Großküche oder Gelees. Es ist Granola, das ist sehr lecker, das kann ich sehr empfehlen. Wir haben aber auch ganz, ganz tolle Metallprodukte tatsächlich. Da bin ich auch ein Riesenfan von. Also ich möchte gar nicht so viel Werbung jetzt machen.
0: Zu spät. Ist jetzt mal, ja.
1: Die sind wirklich, wirklich sehr toll, sehr schön. Ganz, ganz viele verschiedene Sachen und auch ständig wechselnd, weil wir ja auch immer wechselnde Teilnehmer haben, die auch unterschiedlich stark sind, sage ich mal. Und wir haben ein kleines Repertoire an, Dingen, die sich eignen, um Menschen zu qualifizieren. Und je nachdem, wie stark dann halt ein Teilnehmer gerade ist, kann er dann ein Vogelhäuschen bauen oder er kann vielleicht ein Brettspiel machen oder ein Metall. Ja, wir haben so schöne Blümchen zum Beispiel. Wir haben auch Metallvogelhäuschen von unserer SHK. Also wirklich ganz, ganz, ganz, ganz, ganz viele tolle Sachen und die wechseln ständig und ja. Also ich finde das schön, dass das jetzt auch so viele Menschen sehen können, was bei uns in den Werkstätten für Tolles produziert, gemacht wird von den Teilnehmenden, genau.
0: Also ich merke schon, du bist natürlich auch voller Johannesburg, aber offensichtlich auch ein sehr großer Fan von dem Lütjeburg-Laden.
1: Absolut.
0: Jetzt könnt ihr leider heute nicht mal eben gucken gehen, was da los ist, weil ihr habt unter der Woche immer nur auf, von 10 bis 18 Uhr, montags bis freitags.
1: Genau.
0: Aber kann man sich ja quasi schon mal so, kann man online gucken auch schon, was da los ist? Oder wie man es richtig findet?
1: Ja, noch nicht. Das ist ja jetzt gerade alles im Aufbau. Das wird kommen. Also wir werden auch auf Social Media da gerne schon mal auch reinfolgen. Zum Beispiel auf Instagram johannesburg-surwold. Da werden auch immer wieder mal Produkte auftauchen oder Einblicke in unseren Ladenalltag kommen. Aber noch ist online erstmal.
0: Ist seit einer Woche dabei. Also genau, einer Woche gibt es den Lütjeburg-Laden an der Kirchstraße 38. Genau. Montags immer 10 bis 18 Uhr auf. Ja, Wiebke von der Johannesburg in Suhrwold, _Suhrwold, ne, wenn man in Social Media geht. Danke für die Infos, danke, dass du da warst. Viel Spaß in dem Laden, also allen, die da mitmachen. Und viel Spaß beim Stöbern. Ne? Weihnachten steht vor der Tür, wir haben es vorhin schon ganz oft gesagt im Vorgespräch. Ne?
1: Ja,
0: so lang ist nicht mehr.
1: Also, da wird auch schon für eingekauft und produziert, ja.
0: Danke dir, dass du da warst. Danke für die Infos.
1: Vielen Dank.
0: Tschüss.
1: Bis dann.

0: Das ist die Ems-Fechtewelle, heute live aus Papenburg natürlich und ganz besonders live, neu, frisch aus dem Kreativdeck im Hauptkanal. Das klingt fast, als würde ich über Sie reden, Herr Bernd, vom Ökohof hier in Papenburg. Moin erstmal. Jung, frisch, gut auf dem Tisch, denn morgen ist das Hoffest. Sie wollten nochmal dran erinnern, deswegen schneiden Sie hier so rein.
1: Ja, ich bin zufällig am Kreativdeck vorbeigekommen und habe die Einladung gerne angenommen. Spreche sie aber auch gleichzeitig aus für alle in Papenburg und umzu, morgen ab 10.30 Uhr an dem Hoffest auf dem Hof teilzunehmen. Es gibt ein leckeres Mittagessen. Es gibt ganz viele Veranstaltungen für Kinder, auch für Erwachsene, Hofquiz. Und kommen Sie einfach her, überzeugen Sie sich, fahren Sie möglichst mit dem Fahrrad. Wir haben wenig Parkplätze. Und dann herzlich willkommen und ein schönes Hoffest. Danke.
0: Ich habe noch eine Frage, weil ich würde mich gerne, können Sie das schon vorab verraten, warum die Gurke grün ist?
1: Sie fragen mich Dinge, warum ist die Tomate rot? Gegenfrage.
0: Das weiß ich auch noch nicht.
1: Ja, so, oder Paprika, rot, grün, gelb, warum?
0: Ja, das weiß ich ja nicht.
1: Bei der Paprika sagt man in grün, sie ist noch gar nicht reif. Das ist bei der Gurke anders.
0: Okay, also Bernd Jordan auf jeden Fall vom sozialen Ökohof St. Josef hier in Papenburg. Morgen Tag des offenen Hofes, 10.30 Uhr geht's los, lecker essen, viel los, gutes Wetter.
1: Genau so ist es, vielen Dank, Sie sind herzlich eingeladen.
0: Ich danke Ihnen, schön, dass Sie da waren, danke, tschüss.
2: Gerne.

Das ist eure Ems-Fechtewelle, heute live aus dem Kreativdeck am Hauptkanal in Papenburg. Und wir gucken schnell auf die Straßen im Ems-Fechtewelle-Land. Da sieht super aus. Allen unterwegs eine gute und vor allem natürlich eine sichere Fahrt. Ja, und ich habe extra eine grüne Decke mitgebracht, damit die frisch besetzte Plaudercouch hier am Kreativdeck auch so ein bisschen von meiner gewohnten Homeoffice-Couch hat. Und das fühlt sich schon so langsam richtig heimelig an. Deswegen können wir auch direkt weiter durchstarten hier. Denn der September hier in der Feenstadt ist ja schon mal turbulent gestartet. Noch bis morgens das Open-Air-Festival im Stadtpark, aber was kommt dann? Ja, gleich hier bei eurer Ems-Fechtewelle. Wie gesagt, heute live und in echt direkt aus dem Kreativdeck am Papenburger Hauptkanal.

So, und gleich wieder nicht erschrecken. Es ist der erste Samstag im Monat und da gibt es immer um 12 Uhr einen Probealarm der Sirenen in unserer Stadt. Das ist aber sozusagen nur ein kleiner Test. Dann am Donnerstag, dann gibt es auch noch den bundesweiten Warntag. Da heulen dann um 11 Uhr alle Sirenen und auch die Warn-Apps wie Nina und Katwar schlagen dann Alarm. Gegen 11:45 wird es dann am Donnerstag wieder Entwarnung geben. Ja, hier ist auch Herrn Zwechtewelle, heute live aus dem Kreativdeck am Hauptkanal in Papenburg. Kommt vorbei, winkt rein, wir winken garantiert raus.

0: Das ist eure Ems-Fechtewelle und ich habe den nächsten Gast schon hier auf unserer neuen, frischen, grün bedeckten Plaudercouch hier im Kreativtech am Hauptkanal. Moin Ansgar Allers, Kulturreferent der Stadt Papenburg. Schön, dass du da bist.
1: Moin, guten Morgen.
0: Guten Morgen. Ja, guten Morgen muss man in deinem Falle wirklich sagen. Du hattest gestern noch Festival im Stadtpark mit Bowser, ne?
1: Ja, war toll, kann ich nur sagen. Ist sehr gut angekommen, aber sag ich ja, so ganz fit bin ich besser aber noch nicht, aber ich glaube, ich bin auch nicht der Einzige, weil das wurde schön gefeiert. Großartige Show gestern Abend auch.
0: Und damit geht's auch heute weiter mit dem schönen Feiern, ne? Ist ja noch die große Malle-Party.
1: Heute ist, genau, ab 14 Uhr werden die Tore geöffnet, hätte ich fast gesagt. Dann ist die riesen Malle-Party mit ein paar bekannten DJs von Malle sind natürlich dabei. Und dann haben wir morgen natürlich für die Kids nochmal Heavy Saurus, morgen Nachmittag um 15 Uhr.
0: Da muss ich ja wirklich fragen, gibt es da tatsächlich noch ein paar Tickets? Weil die sind ja so heiß begehrt. Kann natürlich sein, dass manche warten wegen dem Wetter, aber... Ihr habt es ja ordentlich jetzt bestellt für die Malle-Party schon,
1: doch,
0: ne?
1: Doch, wir haben es noch ein bisschen Geld ausgegeben fürs Wetter, genau. Nein, aber das Wetter macht mit. War ja gestern auch trocken, genau zu
0: als
1: der.
0: Als es soweit war,
1: genau,
0: ja.
1: Die Tore waren auf und die Wolken waren zwar da, aber kein Regen.
0: Wann geht es morgen nochmal, Heavy Saurus, wann geht's da los?
1: 15 Uhr geht es los, genau.
0: Okay, das ist das große Stadtparkfestival.
1: Richtig, damit also kommt bitte, ja, kommt noch rum.
0: Aber dann ist es halt Sonntag auch vorbei. Was passiert denn dann noch im September? Habt ihr noch?
1: Ja, wir haben noch ein bisschen was vor, na klar. Also das ist ja gleich das kommende Wochenende, ist ja nochmal so eine schöne Projekt, was vor ein paar Jahren angefangen wurde, was alle zwei Jahre ist, die Lange Nacht der Kirchen. Das heißt, an dem Freitag um 18.30 Uhr trifft man sich vor der Antoniuskirche, dann gibt es so ein bisschen Auftaktworte, Auftaktveranstaltung und dann sind in der Marktkirche, Nikolaikirche und Antoniuskirche einfach verschiedene Konzerte. Jeweils drei und man kann wandeln, man kann praktisch von Gebäude zu Gebäude schön durch die Stadt wandeln. Und das Ganze wird dann auch noch ein bisschen illuminiert, so dass man dann unterschiedlichste kleine, süße und nicht nur kleine, sondern große auch natürlich Konzerte genießen kann in den drei Orten. Und um 22 Uhr ist dann nochmal ein Abschluss, nochmal wieder vor der Antoniuskirche.
0: Genau. Ja, und man muss man auch noch sagen, nächste Woche Freitag, also das, die Lange Nacht der Kirchen ist ja auch am Freitag, ist auch noch das Sparkassenkonzert Sommer, diesmal am Obenende am Sportpark. Da gibt's Swifty and Friends, das Popstar-Konzert. Dürfen wir auch nicht vergessen, auch unter freiem Himmel wieder.
1: Deswegen, wir kommen gar nicht aus dem Festival, aus dem Feiern raus. Irgendwie in Papenburg geht das gleich Schlag auf Schlag.
0: Apropos, Platz hat Festival. Du machst hier ein Stichwort nach dem nächsten. Das ist ja dann am 18. schon hier in Papenburg.
1: Das ist am 18., genau. Das Platz hat Festival, auch von der Emsländischen Landschaft wieder organisiert, ist da. Und da haben wir natürlich die Anni Heger und der Jared DiBaba. Die sprechen da nochmal über ihr Buch und Freundschaft und so weiter. Also wer platt spricht, für den ist genau das die richtige Veranstaltung.
0: Und es soll richtig, richtig lustig sein, habe ich gehört. Also da lacht man, versteht man, auch wenn man nicht platt kann, und es soll richtig, richtig lustig sein.
1: Das ist eigentlich ein Reißer, genau.
0: Du musst das eh abnicken, du bist von Papenburg Kultur.
1: Das sind sie vom Hören, genau. Das soll ich sagen.
0: Am 19. könnt ihr dann, das ist ein Samstag, Mama geht tanzen, heißt es dann wieder, im Güterbahnhof und gleichzeitig natürlich der große Gatsby.
1: Genau,
0: ist das?
1: Als Musical. Das ist ja ein bekanntes Stück, der große Gatsby, aber das nochmal von Fitzgerald. Da haben wir praktisch also dieses ein Millionär-Porträt im Grunde genommen, passen vielleicht auch in diese Zeit, aber das große Musical wäre das praktisch, vielleicht kann man auch vor Mama geht tanzen oder das miteinander verbinden, wie auch immer, auf jeden Fall gibt es das Musical bei uns um 19:30 in der Stadthalle.
0: Und dann geht's aber auch die Woche drauf schon richtig los mit Fat Future Sound, also Musik ist auf jeden Fall im September wieder richtig fett geschrieben, im wahrsten Sinne des Wortes.
1: Da gibt es nämlich den Preisträger. Wir hatten mal den Niedersächsischen Orchesterwettbewerb bei uns und da gibt es die Big Band Bärenbostel und die haben da einen Preis gewonnen, nämlich nochmal bei uns ein großartiges, tolles Konzert zu machen. Und das wird dann sein am 26. Samstag um 19:30 bei uns im Theater. Fette Sounds, wie es so schön heißt. Und
0: Aber ihr habt am gleichen Tag noch den Shanty-Chor in Papenburg. Schenkelgruppe haben.
1: Die machen nebenan, haben die noch einen. Also, das ja. ist natürlich ganz unterschiedlich, die zwei Sachen. Also wir Briten, wie gesagt, wieder ein sehr abwechslungsreiches Programm, wie man ja auch alleine an diesen 4 Tagen Festival schon wieder sieht. Ist für alle was dabei.
0: Allerdings. Lass uns nochmal ganz schnell, mit Macbeth kommt noch Ende September natürlich, genau. Das ist wieder ein bisschen ernster.
1: Das ist auch Abitur, ich glaube, Thema und so weiter, im Englischunterricht und so weiter. Das ist natürlich klassisches Stück nochmal.
0: An was ihr alles denkt. Dann gleichzeitig die Schüler noch mitnehmen. Dann lass uns mal ganz schnell in Anfang Oktober reingucken. 1. Oktober. Da werden wieder alle gefragt sein.
1: Da muss man mitsingen, genau. Da geht es darum, dass wir alle zusammen singen. Das Rudelsingen ist im Güterbahnhof. Am, wie gesagt, 19:30 am 1.10. Und dann gibt es ja am 3.10., am Feiertag praktisch, da kommt nochmal Patrick Snow. Der ist ja ganz beliebt, ist bei uns schon öfter gewesen und er macht Love Story Songs, die er singt.
0: Also da kann man sich vom Rudelsingen dann ein bisschen erholen, willst du damit sagen? Dann
1: oder beides.
0: Ganz klar, also ich merke schon, es ist viel los wieder in der Stadt Papenburg hier im September und im Oktober. Wo, noch einmal, wo finde ich alle Infos, dass ich
1: auf unserer Webseite, wir haben ja auch, man kann sich natürlich bei uns auch für den Newsletter und so weiter anmelden, dann kann man da gar nichts mehr verpassen, ist alles immer da drin. Oder man hört natürlich in unseren Podcast, der ja auch wieder bei euch auf Sendung geht. Jetzt habe ich das Datum aber gerade nicht im Kopf.
0: Also, auf jeden Fall, der neue Podcast kommt Mitte September ist er wieder, nicht on air, online auf jeden Fall schon mal zu finden und dann natürlich auch bei der Ems-Fechterwelle.
1: Genau, und da geht es auch um Stand Up for What.
0: Ah, der Spoiler-Alarm.
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0: Spoiler-Alarm von Papenburg-Kultur. Ansgar, schön, dass du da warst. Danke für die Infos den September und den bisschen Oktober. Bis zum nächsten Mal. Und dann wieder auf einer anderen Couch. Wir gucken, wo wir landen. Ne? Ja. Bis dann. Danke.
1: Mach's
0: dir.
1: Gut. Tschüss. Ciao.

0: für Mehrheiten im künftigen Landtag auch auf die Stimmen der Linken angewiesen. Die Christdemokraten schließen Koalition oder ähnliche Formen der Zusammenarbeit aber nicht nur mit der AfD aus, sondern auch mit den Linken. Die Suche nach einer neuen Landesregierung wird wohl sehr schwierig werden. David Riemer, Berlin.
1: Die Polizei verhandelt weiter mit Hochdruck nach einem Mann, der mehrere Sabotageaktionen gegen das deutsche Stromnetz verübt haben soll. In 2 Bekennerschreiben soll er Stromerzeugung aus fossilen Brennstoffen als Verbrechen bezeichnet haben. NRW-Innenminister Herbert Reul.
2: Nicht die Stromerzeugung aus fossilen Brennstoffen ist ein Verbrechen, sondern kritische Infrastruktur angreifen ist ein Verbrechen. Wer solche Taten plant, ärgert nicht die da oben, sondern die kleinen Leute. Das Licht in den Wohnzimmern, die Lungenmaschinen auf der Intensivstation, die Ampel an der Kreuzung. Wer im Namen des Klimas Krankenhäuser vom Netz nimmt, rettet nichts. Ihr gefährdet Leben.
1: Laut NRW-Innenminister Reul war in der Wohnung des 48-jährigen Tatverdächtigen im Ruhrgebiet Sprengstoff gefunden worden. Von ihm selbst fehlt weiter jede Spur. Das Wasserdefizit in Deutschland und Europa hat sich in den vergangenen Monaten weiter verschlimmert. Das geht aus Untersuchungen des Potsdamer Helmholtz-Zentrums für Geoforschung mit der NASA und dem Deutschen Zentrum für Luft- und Raumfahrt hervor. Man befürchte, dass sich der Wasserspeicher bis Ende des Jahres nicht mehr erholen werde, selbst wenn im Herbst mehr Regen als üblich fallen sollte, so die Forscher. Der Schauspieler Michael Mendl ist tot. Er starb im Alter von 82 Jahren, bestätigte seine Agentin der dpa. Mendl spielte in Kinofilmen wie Der Untergang und Barfuß. Er war in unzähligen TV-Filmen und in der Netflix-Serie Dark zu sehen. Die Darstellung von Altkanzler Willy Brandt im Zweiteiler Im Schatten der Macht bezeichnete Mendl selbst als Rolle seines Lebens. Er hinterlässt seine Lebenspartnerin und 3 erwachsene Kinder.
3: Und jetzt das Wetter für das Emsland und die Grafschaft Bentheim.
4: Am Nachmittag nehmen die Wolken mehr und mehr zu. Zum Abend gibt es dann auch einzelne Schauer. Die Temperaturen liegen noch mal recht mild bei 16 bis 18 Grad. Am Sonntag ist es dann deutlich kühler geworden. Bei 12 bis 14 Grad wechseln sich Sonne, Wolken und einzelne Schauer ab. Und am Montag geht es dann genauso weiter. Unbeständig kühl bei 10 bis 12 Grad. Dazu auch immer mal wieder etwas Regen.
5: Und jetzt schnell der Blick auf unsere Straßen im Ems-Fechtewelle-Land. Nichts los, allen unterwegs eine gute und vor allem sichere Fahrt.
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5: Mit Sandra Steenbergen. Was heißt hier live aus Papenburg? Live aus dem Kreativdeck am Hauptkanal. Wir feiern unsere Premiere und es ist richtig lustig hier, denn immer wieder habe ich Zuschauer, die schauen rein, die schauen raus. Man kann hier fleißig winken. Also macht ruhig auch mal mit und lauft hier am Hauptkanal entlang und guckt rein, wie wir hier Radio machen. Gleich auf jeden Fall gibt es das nächste Thema schon, denn unsere Stadt wird zum Mittelpunkt des Regenbogens. Ganz besonders wichtig in diesen Zeiten gleich hier bei eurer Ems-Fechtewelle. Aber jetzt erstmal hallo und moin!

0: ist eure Ems-Fechtewelle. Heute live aus dem Kreativdeck am Hauptkanal in Papenburg. Ja, und jetzt machen wir unsere Stadt zum Mittelpunkt des Regenbogens. Bei mir sind Delia vom Queeren Netzwerk und Gerold Diemers vom Amnesty-Gruppe Papenburg. Moin, erstmal schön, dass ihr da seid.
1: Moin.
2: Ja, hallo.
0: Hallo, moin. Das Queeren Netzwerk, Delia, erzähl darüber. Wie ist das entstanden? Was macht ihr?
1: Genau, wir sind eine Organisation von einigen Leuten. Wir veranstalten vor allem jedes Jahr oder wir versuchen es jedes Jahr ein CSD zu veranstalten im Emsland, dieses Jahr wieder in Papenburg, nächstes Jahr dann voraussichtlich in Lingen. Im Mai hatten wir zum Beispiel auch ein Transvernetzungstreffen organisiert und ansonsten sind wir auch auf einigen Veranstaltungen dann mit Ständen vor Ort. Genau. Und Gerold dann am besten wahrscheinlich nochmal was sagen.
0: Ja, wie ist der CSD entstanden? Gerold, nimmst du das Mikrofon?
3: Ja? Ja, der CSD ist entstanden aus dem Umstand, dass in Polen 2020 Gemeinden LGBTI-freie Zonen ausgerufen haben. Und klar, dass dann Amnesty was dagegen hat, weil Polen ist ein EU-Land. Und wir haben auch Politiker dann zum CSD eingeladen. Bettina Kruthaupt ist da auf mich zugekommen und wollte gern CSD machen. Und
0: also du meinst jetzt nur den CSD Emsland?
3: Erstmal in Papenburg.
0: Und nur in Papenburg.
3: Der war erstmal in Papenburg. So. Und den haben wir dann noch unter Corona-Bedingungen gemacht. Und wir hatten einen riesengroßen Zulauf damals schon. Und wir sind bunt durch die Stadt gezogen und laut. Und daraus ist die Idee entstanden, doch jedes Jahr ein CSD zu machen. Und dann hat man gesagt, man macht den im Emsland. In drei verschiedenen Städten immer. Also Papenburg, Lingen, Meppen.
0: Und Papenburg ist nächste Woche Samstag wieder dran?
3: Da sind wir dran und wir hoffen, dass wir auch so schönes Wetter haben wie heute.
0: Es ist bestellt, habe ich gehört. Also das war alles mit in der Abmachung drin.
3: Ja, und wir hoffen, dass da viele, viele Hunderte von Menschen kommen. Auch aus der Bevölkerung einfach heraus, weil wir sagen, Vielfalt muss auf die Straße. Wir müssen zeigen, dass wir vielfältige Personen sind, aller Natur, aller Schattierung. Und da ist auch die Bevölkerung aufgerufen, in Papenburg mitzulaufen beim Demozug einfach.
0: Delia, warum glaubst du, dass es gerade jetzt auch so wichtig ist, einen Christopher Street Day hier zu machen im Emsland, in Papenburg?
1: Ich denke, dass wir heute immer noch viele Probleme haben mit Anfeindungen gegen queere Menschen. Genau, deswegen ist es immer noch aktuell. Und genau, die AfD, die wird ja auch immer stärker, deswegen finde ich, dass wir auch immer lauter werden müssen und für Sichtbarkeit sorgen müssen.
0: Habt ihr denn jetzt, ich meine, es gab jetzt erst wieder jüngst diesen Anschlag in Berlin auf einen CSD, habt ihr dann nicht auch Angst, dass hier sowas auch passieren könnte?
3: Nein, also da haben wir jetzt keine große Angst. Wir haben mit der Polizei auch ein Treffen gehabt und wir werden gut abgesichert sein. Die Polizei wird Präsenz zeigen. Und wir werden auch neuralgische Punkte hier in Papenburg nicht, sagen wir mal, dorthin gehen, weil da auch verschiedene andere Parteien stehen. Und wir haben natürlich, werden wir vielleicht Anfeindungen aus der Bevölkerung, aus irgendwelchen Ecken bekommen, aber da sehen wir drüber raus und sagen, da lassen wir uns gar nicht drauf ein, da werden wir auch nicht Widerrede machen, da gehen wir dran vorbei. Und seinen kalten Rücken.
0: Also bisher, ich habe den CSD in Papenburg auch bisher immer so erlebt, dass da richtig viel los war. Also da können dann eigentlich ein paar Stimmen, die dagegen sind, gar nicht so viel machen, oder?
3: Nein, die sind viel zu leise dann in dem Moment.
0: So, dann lass uns jetzt mal auf den nächsten Samstag gucken. 12 Uhr geht's los mit einem queeren Gottesdienst dann in der Nikolaikirche. Und dann, was passiert?
1: Genau, um 12 Uhr beginnt der Gottesdienst. Um 13 Uhr eröffnen wir dann die Demo und um 13.15 Uhr geht dann der Demozug los, einmal durch die Stadt. Und dann.
0: Und wo versammelt ihr euch dann? Also hier auch am Hauptkanal sozusagen, an der Erlebnisbrücke, in der Nähe.
4: Eventbrücke,
0: in der Nähe von der Mühle, ja, okay.
1: Genau. Ja, und dann ziehen wir erstmal durch die Stadt und danach haben wir dann Redebeiträge von verschiedenen Rednern. Und dann haben wir auch einiges an Ständen da, zum Beispiel die Linke, die CDU ist auch dabei, der Rainbow Point, also da haben wir ganz viele verschiedene Parteien und Organisationen, die dabei sind. Und danach haben wir dieses Jahr dann auch das erste Mal eine Aftershow-Party in Sepp's Beans. Genau, da freuen wir uns auch sehr drüber.
0: In Sepp's Beans?
1: Mhm.
0: Ja, genau. Hilft mir.
1: Bitte?
0: Wo ist die Party jetzt genau?
3: Sepp's Beans ist ein ganz neues Lokal, Café. Und das ist dort, wo der Stahlbieger-Shop früher war.
0: Ah, also auch dann
3: genau
0: hinten an der
3: gegenüber,
0: Eventbrücke.
3: Genau,
0: muss man nicht weit stolpern.
3: Hat sich angeboten, da dass die Aftershow-Party auszugestalten. Und da haben wir natürlich gesagt, vielen Dank, nehmen wir gerne an. Und alle Gäste, die noch da sind, nach 17, 18 Uhr, können da einfach weiter feiern. Und da ist so eine Art Beach, ja, aufgebaut mit Sitzen und Liegen und so weiter. Und dann kann man sich
0: entspannt
3: dann
0: ausklingen lassen.
3: Richtig,
0: ihr habt auf jeden Fall auch ein bisschen Show dann auch am TSD nächste Woche Samstag.
3: Haben
0: also
3: wir.
0: Ein bisschen Programm, ja? Ein
3: bisschen Programm haben wir auch, ja.
0: Mhm, erzähl.
3: Wir haben die Drag Queen.
0: Also heute muss man dir das echt aus der Nase ziehen. Das gibt's aber auch.
3: Ich muss selber gucken. Also wir haben die Drag Queen da, Ludmilla, die durchs Programm führt. Und Gretje ist auch da, die ein bisschen Musik beisteuert. Ja, frag mich nicht.
0: So.
3: Frag mich bitte nicht. Ich bin da nicht so bewandert.
0: Also es wird auf jeden Fall bunt und turbulent, das ist ganz wichtig. Also
3: richtig,
0: ihr macht Papenburg.
3: Es gibt nicht nur Reden, sondern auch Programm.
0: Programm,
3: also. Und Musik.
0: Und Musik.
3: Ja.
0: Und ein bisschen Action und Spaß.
3: Und Infostände.
0: Hauptsache, es kommen viele.
3: Also wir haben alle demokratischen Parteien sind vor Ort.
0: Ja.
3: Omas gegen rechts, Amnesty hat auch einen Stand und der andere Stand hieß?
0: Rainbow Point.
3: Rainbow Point.
0: Und das queere Netzwerk ist natürlich
3: genau,
0: auch da.
3: Genau, das ist auch da und das wird also ganz bunt und man kann bestimmt vieles mitnehmen, zum Aufkleben oder so,
0: also,
3: sein Auto.
0: Der CSD in Papenburg nächste Woche. 12 Uhr geht's los mit dem Gottesdienst. Ab 13 Uhr, dann lauft ihr hier durch die Stadt, demonstriert. Also können alle dazukommen, seid viele.
3: Alle.
0: Macht
3: alle.
0: Bunt, macht laut.
3: Kommt gerne vorbei, es wird friedlich und nett ablaufen und zieht euch bunt an, wenn ihr möchtet. Also nicht das graue Einerlei, schön bunt anziehen.
0: So, Gerold, du bist schon bunt. Delia, du bist auch schon bunt. Ich danke, dass ihr da wart. Danke für die Infos. Nächste Woche CSD in Papenburg am Samstag. Danke. Bis dahin. Danke. Tschüss.
3: Tschüss.

0: ist die Ems-Fechtewelle live aus Papenburg und heute mit der großen Premiere live aus dem Kreativdeck am Hauptkanal. Bei mir ist Sabine Pinkanell vom City Management von den Papenburger Locals. Moin, schön, dass du da bist.
1: Ja, hallo.
0: Moin. Ich weiß, wir sitzen hier so schön bequem auf Sessel und Couch und da frage ich mich, sag mal, wie sind wir hier noch reingeraten?
1: Das frage ich mich auch, aber das Wichtigste ist ja, dass wir uns alle sehr darüber freuen, dass ihr hier reingeraten seid. Das ist nämlich großartig, ja.
0: Erzähl mal, was ist das Kreativdeck genau? Wie kann man das beschreiben?
1: Das Kreativdeck ist einerseits, das ist der langweilige Teil vielleicht, ist der Firmensitz der Papenburg Locals. Wir sind ja eine Tochtergesellschaft der Stadt, die sich ganz viel um die Innenstadt kümmert. Also um die Veranstaltungen, die in der Innenstadt stattfinden, um Ansiedlungsmanagement, um den Papenburg-Gutschein, also ganz verschiedene Sachen. Und dann ist es aber so, dass wir ein bisschen mehr Platz haben, als wir eigentlich alleine bräuchten und den teilen wir gerne mit Coworkern, mit verschiedenen Vereinen. Zum Beispiel ist der Klüterraum regelmäßig hier, mindestens einmal die Woche. Die machen viel im Bereich 3D-Druck und Programmieren für Kinder, für Erwachsene, für alle möglichen Leute und kann jeder so dazukommen zum freien Klütern. Ihr seid jetzt hier, das ist super toll. Und wir haben natürlich auch ein Angebot, dass man hier verschiedene Räume mieten kann. Wir haben einen kleinen Meetingraum für bis zu 10 Personen. Wir haben auch die große Bühne, das ist unser Bereich, der heißt die Stage. Da kann man bis zu 50 Personen haben wir dann schon mal geschafft, da zu sitzen. Das ist dann so ein bisschen Economy Class, aber es geht. Aber so 30, 40 ist total bequem. Und ja, also wir laden einfach Vereine oder auch Firmengruppen, die mal so einen unkonventionellen Raum brauchen, ein, sich hier einzumieten und mal ja einen Teamtag oder eine Besprechung oder einen Vortrag oder was auch immer zu machen.
0: Dass man auch an einem
1: anderen
0: Ort einfach ist,
1: ne? Genau, ja. Dass man einfach in einem anderen Ort ist. Dadurch, dass es eben ja von uns als städtischer Tochtergesellschaft ist, ist es so, dass wir die Preise auch bewusst niedrig halten, damit eben Vereine, die sich vielleicht auch neu gründen, die noch kein Vereinsheim haben, hier reinkommen können und sagen können, ja, das können wir uns auch mit unserem schmalen Budget leisten. Und
0: und jetzt wird auch noch die Ems-Fechtewelle immer wieder mal hier zu Gast sein, genau. Und dann aus dem Schaufenster gucken.
1: Genau.
0: Und was alles auf den Straßen los ist.
1: Ja.
0: Wo kriegt man Infos über das Kreativdeck, wenn man es mal benutzen möchte?
1: www.papenburglocals.de.
0: Ganz einfach, natürlich. Ja. Auf jeden Fall freuen wir uns natürlich auch von der Ems-Fechtewelle sehr.
1: Wir freuen uns total, dass ihr da seid. Und ich sitze ja jetzt auch gerade mit dir im Schaufenster. Wir gucken raus, Leute gucken rein. Das ist großartig.
0: Besser geht's
1: Herzlich willkommen.
0: Dankeschön. Also ab sofort immer wieder öfter mal die Ems-Fechtewelle live aus dem Kreativdeck vom Hauptkanal in Papenburg. Sabine von den Locals, danke für die Infos.
1: Ja, danke auch.
0: Und danke fürs Reinlassen. Ne?
1: Gerne.
0: Tschüss.

Halb eins am Samstagmittag, schnell der Blick auf unsere Straßen im Ems-Fechtewelle-Land. Freie Bahn auf den Autobahnen, allen unterwegs, eine gute und sichere Fahrt. Ja, wir haben es ja gerade gehört, wir sind hier live im Kreativdeck am Hauptkanal in Papenburg und es füllt sich langsam wieder. Sehr schön hier bei uns im Kreativdeck. Die Garden haben sich angekündigt. Ja, auch im September wird natürlich getanzt und trainiert für die fünfte Jahreszeit. Was da alles hintersteckt an Arbeit, an Training, an Leistungssport, gleich hier bei Ems-Fechtewelle, live aus Papenburg, live aus dem Kreativdeck am Hauptkanal.

0: ist eure Ems-Fechtewelle. Heute live aus dem Kreativtech mitten am Hauptkanal in Papenburg. Ja, und ich weiß natürlich, es ist der 5. September, keine Frage, aber das ist die beste Zeit für Karneval. Und genau den habe ich mir sozusagen mit dem PCV Papenburg, mit den Tanzgarden hier ins Kreativtech geholt. Moin erstmal, Kira. Schön, dass du da bist.
1: Hallo, vielen Dank für die Einladung.
0: Sehr gerne. Du bist die Trainerin, also eigentlich der Minigarde, aber... Also man glaubt es eigentlich kaum, ihr trainiert ja wirklich das ganze Jahr über, also nicht nur für die in der fünften Jahreszeit sozusagen.
1: Nee, genau. Also wir trainieren über das ganze Jahr. Wir haben nach Karneval eine kleine Pause und meistens starten wir dann auch direkt nach den Sommerferien mit den ganz Kleinen, um sich einfach einzugewöhnen. Gerade auch nach der Schule, wenn welche eingeschult werden, dass sie sicher sind, dass sie auch regelmäßig kommen können.
0: Ja, und wie viel, also mit den ganz Kleinen, das heißt, welches Alter sprechen wir da?
1: Von 6 bis 10.
0: Und dann geht's in die Juniorgarde?
1: Richtig.
0: Hast du zufällig Juniorgarde mitgebracht?
1: Ja, die Juniorgarde habe ich so mitgebracht.
0: So ein Zufall. Das sind nämlich Mattea und Teda. Moin, erstmal schön, dass ihr auch da seid. Hallo.
2: Hallo.
0: Hallo. Weil die Minigarde, die steht da vorne schon bereit bei uns hier neben unserem kleinen Studio hier. Ihr kommt dann sozusagen gleich noch dran. Deswegen, ihr seid von der Juniorgarde, also ihr seid das mittlere Alter sozusagen von den Garden. Wie läuft so ein Training ab? Also wie kann man sich das vorstellen? Weil Funke, Mariechen, ich sehe die immer nur fliegen.
2: Ja, genau. Also wir haben erstmal ein Aufwärmtraining, das heißt Diagonale, wo wir erstmal Schritte durchgehen, wiederholen, üben. Für die ersten 15 Minuten würde ich so sagen.
3: Ja, und danach beginnen wir dann den Tanz zu üben.
0: Die Choreografie dann sozusagen auch.
2: Ja, genau.
0: Seid ihr dann auch, kommt ihr auch von den Minigarden oder seid ihr Quereinsteiger sozusagen von den Juniors?
3: Wir haben schon angefangen, als es noch gar keine Juniorgarde gab, als es nur Minigarde und Prinzengarde gab.
0: Okay.
2: Genau.
0: Ja. Und wie oft trainiert ihr dann auch?
2: Also wir trainieren übers Jahr eigentlich einmal die Woche. Und in der Hauptsaison dann zweimal die Woche, immer dienstags und dann in der Hauptsaison auch sonntags. Und wir haben so alle paar Monate auch immer einen Trainingstag noch eingebaut, wo wir dann von so 13 bis 17 Uhr auf jeden Fall nochmal durchtrainieren.
0: Und wenn es dann wirklich so in die richtigen Auftritte dann geht, also auch im Kostüm, flattert dann nicht auch das Herz? Digga, du nickst schon so?
2: Ja.
3: Ja, also... Auch wenn ich das jetzt schon mache, seitdem ich ein kleines Kind bin, also jedes Mal, wenn man vor der Bühne steht, also mein Herz rast und man hat schon ein bisschen Angst, aber...
0: Aber es ist
3: ja
0: wie so ein Theaterauftritt dann letztendlich auch, ne?
2: Ja, auf jeden Fall.
0: Okay, Teda und Mattea von der Juniorgarde. Kira nochmal, die Trainerin von der Minigarde. Magst du das Mikrofon nochmal nehmen? Jetzt, also man kann mit 6 Jahren jetzt schon einsteigen.
1: Richtig.
0: Richtig, aber kann man auch... Ist das ein Sport? Also es ist ja ein Sport, man muss ja sagen, es ist ein Sport, ne? Kann man auch direkt in den Juniorgrade rein? Was muss ich mitbringen? Was brauche ich?
1: Taktgefühl auf jeden Fall und am besten Koordination würde ich jetzt mal in den Raum werfen, weil oft einfach im Tanz auch die Arme und Beine gleichzeitig bewegt werden müssen und dann zum Takt auch noch, sodass das auch synchron aussieht. Das ist somit das größte Ziel im Gardetanz, einfach die Leidenschaft und die ganze Choreo auf den Takt genau zu machen, dass alle Beine hochfliegen. Da manchmal ist die Dehnbarkeit gar nicht so wichtig, dadurch, dass man einfach auch im Training dann üben kann und sagt dann, ja okay, wir üben jetzt den Spagat, das ist keine Voraussetzung. Man sollte natürlich ein bisschen beweglich sein, aber es ist nicht so, dass wir quasi ein Vortanz machen und sagen, oh, du kannst keinen Spagat, du kannst nicht mitmachen. Wir nehmen eigentlich ganz gerne alle auf.
0: So, jetzt gerade heimlich einen kleinen fliegenden Wechsel neben der Trainerin Kira gegeben, denn jetzt habe ich tatsächlich Femke und Jana da. Schön, erstmal Lana da, Entschuldigung. Schön, dass ihr da seid. Ihr seid von der Minigarde. Moin. Hallo, ihr zwei.
4: Hallo.
0: Hallo. Wie seid ihr denn jetzt zur Minigarde, zum Tanzen, zum Funke-Tanzen geraten, Marie?
4: Also ich bin zur Funke-Garde gekommen von der, also von meiner Patin und von meinem Bruder, weil mein Bruder mal auf dem Thron saß und da habe ich gesehen, dass die Minigarde und so sehr viel schön und sehr schön getanzt hat und dann wollte ich das halt auch machen.
0: Und du, Lana?
5: Ich glaube sogar, ich bin von Tanzbarchen direkt reingekommen und
0: warum macht euch das so Spaß?
4: Also mir macht das Spaß, weil man weil der Tanzstil halt sehr, sehr schön ist und das immer sehr Spaß macht zu tanzen. Und wenn man dann hinter der Bühne steht, dann fühlt sich das halt toll an und das Herz rast dann sehr.
5: Bei mir ist es genauso. Ich freue mich auch richtig, wenn da so viele sind. Und manchmal bin ich auch sehr schüchtern, wenn da so viele Leute sind. Das ja, macht mir schon ein bisschen Angst.
0: Ja klar, aber wenn du dann tanzt, dann ist aber, glaube ich, richtig, dann ist auch die Aufregung dann auch schon weg und ihr habt einfach Freude dran, oder?
4: Ja.
0: Ja, Kira, wie sieht das überhaupt aus? Ich meine, ihr habt ja wirklich das Originalkostüm jetzt auch an, mit dem ihr auftretet. Wo kriegt man das denn überhaupt her? Muss man das selber beschaffen oder hat das der PCV in der Schublade?
1: Das kommt direkt vom Verein. Wir haben da 3 verschiedene Farben. Deswegen hatte ich alle gebeten, also die Minigarde, das Kostüm einmal anzuziehen. Das sind die Farben in diesem Fall bei den Pink. Der Hut sagt aber, dass Lila da auch mit zugehört. Dann habe ich meinen Hut mitgebracht und zeigt einfach das Blau und Weiß. Und die Juniorgarde tanzt in Rot und Weiß.
0: Okay, also dass man direkt also an den Hüten, an den Farben zusortieren kann. Da hast du aber trotzdem jetzt die Frage nicht so beantwortet, wo die Kostüme herkommen. Moment mal.
1: Genau, also die Kostüme kommen direkt vom Verein. Da gibt es verschiedene Internetseiten. Da gibt es wirklich ganz, ganz unterschiedliche Möglichkeiten, auch das Kostüm zu bekommen. Einige werden geschneidert, zum Beispiel unsere wurden geschneidert und die anderen wurden bestellt.
0: Wahnsinn. Okay, also auf jeden Fall könnt ihr noch Nachwuchs gebrauchen bei den Junioren, bei den Minis und überall.
1: Wir sind tatsächlich alle aktuell voll.
0: Oh nein! Okay. Das heißt, man muss sie jetzt schon auf die Liste setzen lassen?
1: Das ist das Ziel gewesen. Dadurch, dass jetzt welche in die Prinzengarde vorrücken, können wieder von mir welche in die Juniorgarde vorrücken und dann können wir ab nächstes Jahr wieder welche aufnehmen.
0: Also, dann muss man auf jeden Fall eure Internetseite beobachten. Oder wo finde ich die Infos dann über die Tanzgarden vom PCV Papenburg?
1: Am aktivsten sind wir auf Instagram unter dem Zeichen Gardetanz-Papenburg. Da finden wir eigentlich alle Infos, die man gebrauchen kann. Aber die PCV-Seite an sich teilt auch eigentlich auch alles.
0: Das waren also die Tanzgarden vom PCV Papenburg mit Kira, mit Femke und Lana, mit Teda und Mathea. Danke, dass ihr da wart. Danke für die Infos. Ja, ich will jetzt ja nicht sagen, tanzt ab, aber tanzen weiter. Danke, dass ihr da wart.
1: Danke für die Einladung.
0: Tschüss.

0: Samstag.
1: Kurz vor eins am Samstagmittag. Ja, in einer Stunde gehen sie schon auf die Tore am Stadtpark. Die große Malle-Party ist ja heute Nachmittag noch. Das Open-Air-Festival geht ja dann noch bis morgen mit Heavisaurus. Und das Wetter, das spielt ja nun mal auch richtig sommermäßig, spätsommermäßig mit. Ja, aber wenn so ein Malle-Feeling nichts für euch ist, beim Reit- und Fahrverein am Obenende, da könnt ihr auch zum Turnierwochenende gehen. Heute und morgen seht ihr da Dressur- und Springprüfungen in verschiedenen Altersklassen. Oder ihr geht einfach zur Groschenkirmes in Tungsdorf-Nendorf. Morgen gibt es da ab etwa 15 Uhr alles rund um Hüpfburg, Tombola oder Bastelspaß. Nach den Nachrichten um 13 Uhr geht es hier weiter mit Gerds Schlagerbox, Musik für die Seele oder zum laut Mitsingen, je nachdem, wie ihr es haben möchtet. Ich bin Sandra Steenbergen. Das war sie also, unsere erste Sendung live aus dem Kreativdeck am Papenburger Hauptkanal. Wir kommen garantiert wieder. Ihr winkt rein, wir winken raus. Bis nächsten Samstag dann aber erstmal wieder hier bei der Ems Fechtewelle. Immer 11 bis 13 Uhr. Ich wünsche euch was.

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1: Ich bin Diana Kramer. In Sachsen-Anhalt liegt die AfD vor der Landtagswahl morgen in Umfragen weiter klar vorn. Sie will unter anderem auch die allgemeine Schulpflicht abschaffen. Für Bundesbildungsministerin Karin Prien wäre das gesellschaftspolitisch eine Katastrophe, das sagte sie der dpa.
2: Eltern sollten nach dem Willen der AfD das Recht haben, Kinder zu Hause zu unterrichten. Die müssten dann zweimal im Jahr eine zentrale Prüfung ablegen. Die Bundesbildungsministerin hält das für falsch. Kinder bräuchten Kontakte zu anderen Kindern, auch aus anderen Milieus.

0: Land geschickt. Dort wollen sie heute Gespräche führen, morgen dann in Kiew.
1: In Moskau waren die Unterhändler schon 9-mal, nach Kiew kommen sie zum 1. Mal. Das zeigt die Prioritäten der Amerikaner. In Moskau und Kiew sind die Erwartungen gering. Die Zeichen stehen eher auf Fortsetzung der Kämpfe auch im Winter. Russland versucht, die Ukraine durch Bomben auf die Infrastruktur gefügig zu machen. Die Ukraine will mit Angriffen auf Russland die Kriegsmüdigkeit der Bevölkerung verstärken. Friedemann Kohler, Redaktion.
0: Zum Fußball. Zum 1. Mal nach 3 Jahren ist der FC Bayern heute wieder in einem Bundesligaspiel zu Gast auf Schalke. Nach Medienberichten wieder mit Jamal Musiala im Kader. Anstoß ist 18.30 Uhr. Am Nachmittag spielt Borussia Dortmund auswärts gegen Hoffenheim und RB Leipzig in Bremen. Leverkusen will gegen Union Berlin den ersten Saisonsieg feiern, nachdem der Auftakt bei Neuling Elversberg daneben ging. Die Saarländer bestreiten ihr erstes Erstliga-Auswärtsspiel gegen Gladbach. Und Mitaufsteiger Paderborn empfängt Freiburg.
2: Und jetzt das Wetter für das Emsland und die Grafschaft Bentheim.
3: Am Nachmittag ein Mix aus teils dichten Wolken, gelegentlichen Auflockerungen und kräftigen Schauern sowie weiterhin recht windigem Wetter und die Temperaturen erreichen maximal 18 bis 20 Grad. Am Sonntag dann insgesamt etwas netter und ein bisschen milder mit bis zu 22 Grad.
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Ein herzliches Willkommen hier auf der Schlechtwelle bei der Gerd Schlagerbox-Sendung. Und das natürlich alles live aus dem M-Schlechtwelle-Studio Emlichheim. Schöne Grüße und ein schönes Wochenende wünschen wir euch natürlich hier aus dem Studio. Auch ihm schöne Grüße an Sandra, auch ihm schönen Dank für die nette Übergabe.

Hier ist für euch die Gerd Schlagerbox-Sendung aus dem Studio Emlichheim. Und ihr könnt natürlich die Sendung mitgestalten mit euren Grüßen unter der Nummer 0162 305 33 7 und die 9.

Auch für die holländischen Zuhörer, die zuhören heute. Ihr könnt natürlich auch die Sendung mitgestalten unter der Nummer 00 31 16 23 05 33 7 und die 9. Hier die nochmal die Nummer für euch 00 31 für Deutschland und 162 305 33 7 und die 9.

Und los geht's mit Musik aus Emlichheim. Und dabei wünschen wir euch viel Spaß. 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

0: 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Taste Aufnahme.
1: Hallo, hier ist der Frank. Ich wünsche mir für meine Mutter einmal Tanze Samba mit mir, und zwar die aktuelle, die Version von Dieter Thomas Kuhn. Ich bin Frank.
0: Die heute nach du ein auf Sprachnachricht senden.
2: Hey Gerd, schön deine Musik zu hören, frühstücken gerade im Wohnmobil in Seelendorf und hören über den Livestream zu, und super, dass es das gibt, und Gruß an dich, dein Team und natürlich an alle Zuhörer der Rechtewelle, und ganz liebe Grüße von die Moni aus Nordhorn. Ja, wohnhaft in Nordhorn. Im Moment im Wohnmobil in Seelendorf. Euch dort natürlich viel Spaß.

Hier ist für euch aus dem Emsrechtwelle-Studio Emlichheim die Gerd Schlagerburg-Sendung. Und wollte jemand grüßen, kann natürlich gerne gemacht werden unter der Nummer 0162 305 33 79. Schöne Grüße gehen auch Richtung Wilsum an Familie Ahring, speziell an Alide. Schöne Grüße gehen auch eben an Roman aus Kloßheide, auch eben schöne Grüße an euch. Des Weiteren schöne Grüße an Martin. Schöne Grüße hier nach Emlichheim an Marc. Das war eine schöne Grüße hier in die Nachbarschaft an Angelika. Dann gehen schöne Grüße an Carina nach Haftenkamp. Das war eine schöne Grüße an Holger von der Plümpe.

Schöne Grüße gehen auch hier im Richtung Feldhausen an Heinz Jürgen. Moin Gerd, schön, dass du uns wieder mit guter Musik durch den Samstag bringst. Ich wünsche mir das Lied Lass uns zu den Sternen fliegen von Michael Kampe. Grüße zu dir ins Studio und es kam von Roman aus Kloßheide. Schönen Dank dafür. Schöne Grüße aus dem Saufurlaub in Tosens ins schöne Wachtum. Jill, lass uns da bauen. Grüße von Marvin, Emily, Jill und Nico.

Ja, moin Gerd, wir sitzen hier schön beim Camping, macht weiter so. Wir würden uns den Song Schaufelrad Baggerverleih wünschen. Grüße an die Schumachers. Moin, schön dich wieder zu hören. So kriege ich die Langeweilezeit hier auf dem Acker rum. Ich wünsche mir von Roland Kaiser, manchmal möchte ich schon mit dir.

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1: Ich bin Thomas Bleskin. Einen Tag vor der Landtagswahl in Sachsen-Anhalt werden tausende Menschen zu Demos in Magdeburg erwartet. Bislang seien 12 Veranstaltungen angemeldet, teilte die Polizei mit. Die größte findet heute auf dem Domplatz statt.
2: Zu der Kundgebung, zu der ein Bündnis aus Gewerkschaften und Zivilgesellschaft aufgerufen hat, werden rund 8000 Menschen im Herzen Magdeburgs erwartet. Direkt daneben findet die offizielle Wahlkampfabschlussveranstaltung der AfD statt, die in allen Umfragen deutlich vor der CDU führt. Beide Lager wollen heute vor allem noch unentschlossene Wähler erreichen. AfD-Spitzenkandidat Ulrich Siegmund hat das Ziel ausgegeben, allein regieren zu können, auch wenn das Wahlexperten für unwahrscheinlich halten. In jedem Fall dürfte eine Regierungsbildung in Sachsen-Anhalt äußerst schwierig werden. Diana Kramer, Nachrichtenredaktion.
1: Nach der Veröffentlichung eines riesigen Datenpakets in Berlin sind die Folgen bisher nicht absehbar. Cyberkriminelle hatten über 1 Million Daten der Verwaltung geklaut und vom Senat rund 2 Millionen Euro gefordert. Der lehnte ab, deshalb stellten die Erpresser die Daten nun ins Darknet.
3: Die Beschäftigten in der Berliner Verwaltung, aber auch die Bevölkerung sind ratlos. Notfallpläne, Personalakten und Anträge sind im sogenannten Darknet einsehbar. Wie sensibel diese Daten sind, ist noch unklar. Sicherheitsexperten warnen aber bereits, Kriminelle könnten sich Daten zentral

0: sei eine ältere Frau lebend aus einem verschütteten Haus gerettet worden, sagte ein Polizeisprecher. Das nepalesische Militär bestätigte außerdem die Bergung eines chinesischen Staatsbürgers aus einem Tunnel.
1: Und jetzt das Wetter für das Emsland und die Grafschaft Bentheim.
2: Am Nachmittag ein Mix aus teils dichten Wolken, gelegentlichen Auflockerungen und kräftigen Schauern sowie weiterhin recht windigem Wetter und die Temperaturen erreichen maximal 18 bis 20 Grad. Am Sonntag dann insgesamt etwas netter und ein bisschen milder mit bis zu 22 Grad.
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Hallo, hier schreibt Thorsten Graf aus dem schönen Hamburg. Ich bin ein großer Fan von Monte Kelly und würde von ihr gerne den Titel heute Nacht für immer hören. Grüße gehen einfach an alle Hörer der Schlagerbox und natürlich an die Fans von Monte Kelly. Der Louis grüßt alle Hörer der Zwechtewelle. Und er wünscht allen ein schönes Wochenende. Auch ihm schönen Dank dafür. Vielen Dank, Gerte. Wir hätten noch einen Musikwunsch. Mike Krüger mit Banknoten wäre super. Besten Dank.

Hier ist für euch die Gerd Schlagerboxer noch aussehen im Spektrale Studio Emlichheim. Und wollte jemand grüßen, kann natürlich gerne gemacht werden unter der Nummer 0162 305 33 7 und die 9.

Moin, Gerd, das Beste. Schöne Grüße an den ganzen Riegling-Clan und natürlich an alle, die heute zur Familienfete nach Mehring kommen. Wir geben unser Bestes von Oma Karin und Opa Gerd. Moin, Gerd, ich grüße Thomas und wünsche mir das Lied Ich mut noch wat Jahren mehr von Henk Weingarten. Moin, Gerd, es ist wieder soweit und die Bandoleros dürfen zu Gast in Ankum sein. Wir grüßen Saskia und Matthias und wünschen ihnen von Herzen alles Gute zur stählernen Hochzeit. Für die beiden wünschen wir uns von Herbert Grönemeyer Halt

Hier ist für euch die Gerd Schlagerbox-Sendung aus dem Emsrechtwelle Studio Emlichheim. Und wollte jemand grüßen, kann natürlich gerne gemacht werden unter der Nummer 0162 305 337 und die 9.

Oder auch die holländischen Zuhörer auf die 00 3116 23 05 33 7 und die 9. Also probiert es aus. Der Rhythm für jou, der jetzt schlagt.

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1: Ich bin Thomas Bleskin. Morgen wird in Sachsen-Anhalt ein neuer Landtag gewählt. Das ganze Wahlwochenende über werden in der Landeshauptstadt Magdeburg mehrere tausend Menschen zu Demonstrationen und Kundgebungen erwartet. Die größte findet heute auf dem Domplatz statt. Außerdem begeht die in Umfragen führende AfD ihren offiziellen Wahlkampfabschluss.
2: In letzten Umfragen lag die AfD in Sachsen-Anhalt weiter rund 20% vor der CDU, auch wenn es den Umfragen zufolge im Moment eher nicht für eine Alleinregierung zu reichen scheint. Wahlforscher rechnen nicht mit einer großen Überraschung wie 2021, als die AfD am Ende schwächer und die CDU in Sachsen-Anhalt deutlich stärker abschnitt. Denn dieses Mal fehlt der Kopf-an-Kopf-Effekt. Umso mehr kommt es für die Mehrheiten am Ende wohl auf das Ergebnis der kleineren Parteien an. Ronny Tochau, Nachrichtenredaktion.
1: Russlands Präsident Wladimir Putin hat wegen des Besuchs von US-Unterhändlern einen dreitägigen Stopp der Luftangriffe auf Kiew angeordnet. Die Pause soll nach Kreml-Angaben morgen beginnen. Heute will Putin den US-Sondergesandten Steve Witkoff und Trumps Schwiegersohn Jared Kushner empfangen. Die Ukraine hatte zuvor zugesagt, den russischen Luftraum während des Besuchs nicht zu gefährden. Nach der Veröffentlichung eines riesigen Datenpakets in Berlin sind die Folgen bisher nicht absehbar. Cyberkriminelle hatten über 1 Million Daten der Verwaltung geklaut und vom Senat rund 2 Millionen Euro gefordert. Der lehnte ab, deshalb stellten die Erpresser die Daten nun ins Darknet.
3: Die Beschäftigten in der Berliner Verwaltung, aber auch die Bevölkerung sind ratlos. Notfallpläne, Personalakten und Anträge sind im sogenannten Darknet einsehbar. Wie sensibel diese Daten sind, ist noch unklar. Sicherheitsexperten warnen aber bereits, Kriminelle könnten sich Daten zentraler Einrichtungen verschaffen, etwa um Sabotageakte oder Anschläge zu verüben. Dabei geht es um Infos zur Trinkwasserversorgung, Baupläne oder Notfallleitlinien. Auch persönliche Daten sind zu finden, damit könnten Kriminelle ebenfalls Straftaten begehen. Thomas Bremser, Nachrichtenredaktion.
1: Das bayerische Raumfahrtunternehmen ISA Aerospace unternimmt einen neuen Startversuch mit seiner Spektrum-Rakete. Sie soll am Abend vom

Moin Gerd, wie immer eine feine Sendung. Wir freuen uns sehr, die Bandoleros mal wieder bei uns zu haben. Bedanken uns für die Glückwünsche und holen zur Feier des Tages heute eine gute Flasche aus dem Keller. Grüße Saskia und Matthias.

Hallo Gerd, Grüße gehen an Moni und Christa aus Papenburg, sowie an Manfred und Tanja, sowie auch eben an Margret aus Papenburg, an mein Mann Radio Himmelbett, an Taxiunternehmen Ellenborn, an Anja aus West-Overleding. Bitte das Lied Mama, ja, er weiß den Namen nicht mehr. Und kommt von Lady Mandy und Radio Himmelbett.

Super geehrt, das Lied ist geil. Für meinen Enkel Tom brauche ich noch das Lied. Ein Auto, das nicht fährt, von Freddy Fessel. Vielen lieben Dank. Und das kommt von Heidi. Ja, die Platte habe ich schon gesucht und ja, habe es noch nicht gefunden. Ne? Hallo Gerd, ich wünsche mir das Lied Eine Flasche Bier von Christian Steifen aus dem Film Rera Gut. Und vielen lieben Dank. Mit freundlichen Grüßen kommt ihr von Heidi.

Hi Gerd, wir Camper haben noch einen Liedwunsch. Karl Dahl, heute schütte ich mich zu und du bist der Beste. Vielen Dank. Moin Gerd, was gibt es Schöneres auf einem Samstagnachmittag, wenn Gerds Schlagerbox auf dem Schwächwell läuft? Unsere heutigen Grüße gehen an unsere liebe Nachbarin Christa, die am Dienstag 70 geworden ist. Bereits am Montagabend wurde beim Schildaufstellen das ein oder andere Bierchen getrunken. Heute Abend sind wir zu 18 Uhr in den Gasthof Mese eingeladen und freuen uns sehr auf diese Party, die wir bis in den frühen Morgenstunden feiern werden. Und es grüßen die Nachbarn mit dem Musikwunsch Movistar von Harpo

Moin, Jerry, grüße David und Philipp aus Dreierwalde. Der große BFD feiert jetzt deren Geburtstag und ich wünsche mir am Tag, als Conny Kramer starb. Und jetzt kommen wir von Anton.

Hier sind wir noch feucht. Die Gerd Schlagbox-Sendung aus dem Studio Emlichheim. Und wollte jemand grüßen, kann natürlich gerne gemacht werden unter Nummer 0162 305 337 und die 9. Moin, Gerd, die Grüße alle Stammzuhörer, ganz besonders Helmut, Cooper, Marion und Reinhard, sowie auch eben Christa, Annalide, Gruß Moni, bin gerade erst zu Hause.

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1: Ich bin Thomas Bleskin. Einen Tag vor der Landtagswahl in Sachsen-Anhalt werden tausende Menschen zu Demos in Magdeburg erwartet. Bislang seien 12 Veranstaltungen angemeldet, teilte die Polizei mit. Die größte findet heute auf dem Domplatz statt.
2: Zu der Kundgebung, zu der ein Bündnis aus Gewerkschaften und Zivilgesellschaft aufgerufen hat, werden rund 8000 Menschen im Herzen Magdeburgs erwartet. Direkt daneben findet die offizielle Wahlkampfabschlussveranstaltung der AfD statt, die in allen Umfragen deutlich vor der CDU führt. Beide Lager wollen heute vor allem noch unentschlossene Wähler erreichen. AfD-Spitzenkandidat Ulrich Siegmund hat das Ziel ausgegeben, allein regieren zu können, auch wenn das Wahlexperten für unwahrscheinlich halten. In jedem Fall dürfte eine Regierungsbildung in Sachsen-Anhalt äußerst schwierig werden. Diana Kramer, Nachrichtenredaktion.
1: Nach der Veröffentlichung eines riesigen Datenpakets in Berlin sind die Folgen bisher nicht absehbar. Cyberkriminelle hatten über 1 Million Daten der Verwaltung geklaut und vom Senat rund 2 Millionen Euro gefordert. Der lehnte ab, deshalb stellten die Erpresser die Daten nun ins Darknet.
3: Die Beschäftigten in der Berliner Verwaltung, aber auch die Bevölkerung sind ratlos. Notfallpläne, Personalakten und Anträge sind im sogenannten Darknet einsehbar. Wie sensibel diese Daten sind, ist noch unklar. Sicherheitsexperten warnen aber bereits, Kriminelle könnten sich Daten zentraler Einrichtungen verschaffen, etwa um Sabotageakte oder Anschläge zu verüben. Dabei geht es um Infos zur Trinkwasserversorgung, Baupläne oder Notfallleitlinien. Auch persönliche Daten sind zu finden, damit könnten Kriminelle ebenfalls Straftaten begehen. Thomas Bremser, Nachrichtenredaktion.
1: Die Ukraine-Unterhändler von US-Präsident Trump sind zu Gesprächen mit Russlands Präsident Putin in Moskau eingetroffen. Der Sondergesandte Witkow und Trumps Schwiegersohn Kushner sollen dort mit dem Kreml-Chef sprechen. Mit dem Besuch nehmen die USA ihre Vermittlungsversuche im Ukraine-Krieg wieder auf. Morgen wollen Witkow und Kushner erstmals auch nach Kiew reisen. 10 Tage nach der verheerenden Sturzflut aus den Gletschergebieten des Himalaya haben Rettungskräfte in Nepal erneut 2 Überlebende geborgen. In der an Tibet grenzenden Provinz Bagmati sei eine ältere Frau lebend aus einem verschütteten Haus gerettet worden, sagte ein Polizeisprecher. Das nepalesische Militär bestätigte außerdem die Bergung eines chinesischen Staatsbürgers aus einem Tunnel.
4: Und jetzt das Wetter für das Emsland und die Grafschaft Bentheim.
5: Am Nachmittag ein Mix aus teils dichten Wolken, gelegentlichen Auflockerungen und kräftigen Schauern sowie weiterhin recht windigem Wetter und die Temperaturen erreichen maximal 18 bis 20 Grad. Am Sonntag dann insgesamt etwas netter und ein bisschen milder mit bis zu 22 Grad.
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Time mit der Gerd Schlagerbox-Sendung. Einen hätten wir noch, Gerd, 120 Schweine wäre mega. Und schöne Grüße gehen raus an Philipp und Marz. Und die 9.

Schöne Grüße zu dir im Studio, an Radio Himmelwelt mit Mandy, an Nina und Hans, an Christa, an Hartmut, Lieb und Schwere noch, Brunner und Brunner, Liebe im heißen Sand. Danke, sagt die Moni aus Papenburg.

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Moin, Gerd. Schöne Grüße an Stefan und Ingrid Böckmann sowie Familie Stammermann aus Hedberg. Natürlich auch an dich und dein Team. Liebwunsch, 40 Jahre die Flippers. Das kommt von Karin und Bernd aus Ellerbrook.

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1: Ich bin Thomas Bleskin. Morgen wird in Sachsen-Anhalt ein neuer Landtag gewählt. Das ganze Wahlwochenende über werden in der Landeshauptstadt Magdeburg mehrere tausend Menschen zu Demonstrationen und Kundgebungen erwartet. Die größte findet heute auf dem Domplatz statt. Außerdem begeht die in Umfragen führende AfD ihren offiziellen Wahlkampfabschluss.
2: In letzten Umfragen lag die AfD in Sachsen-Anhalt weiter rund 20% vor der CDU, auch wenn es den Umfragen zufolge im Moment eher nicht für eine Alleinregierung zu reichen scheint. Wahlforscher rechnen nicht mit einer großen Überraschung wie 2021, als die AfD am Ende schwächer und die CDU in Sachsen-Anhalt deutlich stärker abschnitt. Denn dieses Mal fehlt der Kopf-an-Kopf-Effekt. Umso mehr kommt es für die Mehrheiten am Ende wohl auf das Ergebnis der kleineren Parteien an. Ronny Tochau, Nachrichtenredaktion.
1: Russlands Präsident Wladimir Putin hat wegen des Besuchs von US-Unterhändlern einen dreitägigen Stopp der Luftangriffe auf Kiew angeordnet. Die Pause soll nach Kreml-Angaben morgen beginnen. Heute will Putin den US-Sondergesandten Steve Witkoff und Trumps Schwiegersohn Jared Kushner empfangen. Die Ukraine hatte zuvor zugesagt, den russischen Luftraum während des Besuchs nicht zu gefährden. Nach der Veröffentlichung eines riesigen Datenpakets in Berlin sind die Folgen bisher nicht absehbar. Cyberkriminelle hatten über 1 Million Daten der Verwaltung geklaut und vom Senat rund 2 Millionen Euro gefordert. Der lehnte ab, deshalb stellten die Erpresser die Daten nun ins Darknet.
3: Die Beschäftigten in der Berliner Verwaltung, aber auch die Bevölkerung sind ratlos. Notfallpläne, Personalakten und Anträge sind im sogenannten Darknet einsehbar. Wie sensibel diese Daten sind, ist noch unklar. Sicherheitsexperten warnen aber bereits, Kriminelle könnten sich Daten zentraler Einrichtungen verschaffen, etwa um Sabotageakte oder Anschläge zu verüben. Dabei geht es um Infos zur Trinkwasserversorgung, Baupläne oder Notfallleitlinien. Auch persönliche Daten sind zu finden, damit könnten Kriminelle ebenfalls Straftaten begehen. Thomas Bremser, Nachrichtenredaktion.
1: Das bayerische Raumfahrtunternehmen ISA Aerospace unternimmt einen neuen Startversuch mit seiner Spektrum-Rakete. Sie soll am Abend vom norwegischen Weltraumbahnhof Andøya abheben. Beim ersten Testflug im vergangenen Jahr war die Rakete nach 30 Sekunden ins Meer gestürzt. Künftig soll die Spektrum zivile und militärische Satelliten in erdnahe Umlaufbahnen bringen.
4: Und jetzt das Wetter für das Emsland und die Grafschaft Bentheim.
5: Am Nachmittag ein Mix aus teils dichten Wolken, gelegentlichen Auflockerungen und kräftigen Schauern sowie weiterhin recht windigem Wetter und die Temperaturen erreichen maximal 18 bis 20 Grad. Am Sonntag dann insgesamt etwas netter und ein bisschen milder mit bis zu 22 Grad.
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Moin, jetzt viele Grüße vom BFD aus Dreierwalde. Wir lackieren uns jetzt noch richtig den Zahn. Danach geht's auf die Kirmes. Liebe Grüße kommen von Anton. Moin, Gerd, Grüße an den Mann.

Moin, ihr Top-Show. Grüße alle aus dem Golddorf Dreierwalde. Und wir ziehen gleich los zur Kermske. Ja, euch dort dann viel Spaß. Moin Gerd, wir trinken heute, bis die Kronbacher Fahne mal wieder richtig weht. Grüß an Tim, der leider von seiner Dame zurückgehalten wird. Und ich wünsche mir Verlieben verloren von Wolle Petri. Musik.

Ja, die Elite ist vereint. Der Herr links ist übrigens Felix aka Kralle. Ja, ihr könnt es leider nicht sehen. Wir grüßen Heike zum 60. Geburtstag. Moin, moin, jetzt möchte gerne meinen Freund Walter aus Norden grüßen. Und es tut mir leid, dass Meppen verloren hat. Er soll trotzdem gesund bleiben. Das Ganze kommt von Thorsten. Musikwunsch Michael Wendler, 180 Grad. Mittlerweile begrüßen wir Frank in unserer Runde. Bei einer Runde Bowle orgeln wir uns natürlich achtarmig einen rein. Und wir wünschen uns Bella Napoli von Roy Bianco. Schönen Gruß, die Bandoleros. Moin jetzt. Liebe Grüße von Bajo und Hauke, Petri Heil aus den Niederlanden. Gerd, falls du noch was Schönes hast von den Amigos, das wäre schön. Wir sitzen hier beim 60. Geburtstag von Heike und wünschen allen Grafelder alles Gute aus der Wilhelmshöhe. Wir grüßen Heike, die heute 60. Geburtstag feiert. Natürlich alles Gute. Moin, du machst wieder eine tolle Show und tolle Sendung. Liebe Grüße an Familie Stroth und Borchmann sowie an die Nachbarn links und rechts. Liebe Grüße, Hubert aus dem schönen Rühlerfeld. Gerd, wir ziehen uns jetzt noch ein. Und liebe Grüße, Kralle und Grüße an Heuvers. Moin, wir möchten die Schumachers herzlich in unsere Gruppe willkommen heißen. Wir wünschen uns Route mit dem Torf von Torfrock. Hier gibt's noch Musik aus Emlichheim bis 18 Uhr und dann geht's weiter im Programm der Zwechtewelle. Gerd, wir grüßen die Schumachers aus Dreiwalde vom BFD. Wie gesagt, hier gibt es noch Musik bis 18 Uhr und dann geht es morgen weiter ab 11 Uhr mit der Stabrade. Ja, und wir gehen dann hin zum Glashaus nach Hülsen. Zum Event. Ja, der Petersgruppe. Ich hoffe, die haben noch ein bisschen Essen übergelassen. Hallo Tim, es tut uns unglaublich leid, dass du nicht raus darfst. Liebe Grüße von den Bandoleros und wir wünschen uns Freiheit von Marius Müller-Westernhagen. Wie gesagt, wir picken uns so mal welche raus von euren Musikwünschen noch bis 18 Uhr. Moin, Gerd, geile Show, das kommt von Tobi Greive aus Dreierwalde.

0: Moin ihr Lieben. Ich grüße Doris und Gerd, Marianne und Richard. Freue mich heute Abend auf euch und bringt gute Laune und Hunger mit. Und das kommt von Maria. Ja, Grüße an die Bamboleros vom BFD. Tim ist gefangen und hat keinen Auslass mehr. Ja, regelt das unter euch bitte. Wie gesagt, hier gibt es noch Musik bis 18 Uhr. Und ich werde die Playlist ein bisschen füllen mit euren Musikwünschen.
1: Ich muss euch sagen,
0: wir wünschen euch allen noch einen schönen Samstagabend. Macht da was von. Und wenn ihr wollt, hören wir uns wieder morgen ab 11 Uhr. Moin Gerd, ich grüße David aus Dreierwalde. Danke für den köstlichen Cola-Korn Top-Show. Grüße an die Bandoleros. Liebe Grüße. Der große BFD.

Okay, danke, danke. Wir haben

0: Hallo Gerd, schönen Abend zu euch. Deine Musik ist schön, mega. Danke vielmals dafür. Schönes Wochenende für euch. Wünsche alle Stammzuhörer schönes Wochenende. Gruß kommt von Moni aus Papenburg.
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0: Ja, eine gute und eine schöne Sendung. Wir hören dich am Loma Campingplatz oder auf dem Loma Campingplatz. Das kam mir von Melanie und Günther. Schönen Dank dafür.

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1: Ich bin Thomas Bleskin. Bundeskanzler Friedrich Merz hat eine stärkere inhaltliche Auseinandersetzung mit der AfD gefordert. Man müsse sich sowohl mit den Positionen als auch mit der Wortwahl der Partei befassen, sagte der CDU-Vorsitzende bei einer Wahlkampfveranstaltung in Niedersachsen.
2: Wenn da der Landesvorsitzende der AfD in Sachsen-Anhalt in diesen Tagen unter dem johlenden Beifall des Publikums den Satz sagt, dieser Staat ist wörtlich ein nach Dope stinkender, fauler Assi. Ende des Zitats. Dann weiß man, was diese Leute von unserem Land halten.
1: Bundeskanzler Merz. Der CDU-Chef betonte zugleich, Deutschland sei weiterhin ein wohlhabendes, sicheres und demokratisch gefestigtes Land. Kreml-Chef Putin hat wegen des Besuchs von US-Unterhändlern einen dreitägigen Stopp der Luftangriffe auf Kiew angeordnet. Die Pause soll morgen beginnen. Heute will Putin den US-Sondergesandten Witkoff und Trumps Schwiegersohn Kushner empfangen.
3: Der Kreml hier in Moskau hat die plötzlichen neuen Gespräche über ein mögliches Kriegsende erst nach Ankunft der US-Unterhändler bestätigt. Witkoff und Trumps Schwiegersohn Kushner wollen mit Putin über neue Vorschläge für Friedensverhandlungen im Ukraine-Krieg sprechen. Inhalte sind bisher nicht bekannt, aber der Kreml will nach den Unterredungen die Öffentlichkeit informieren. Damit Witkoff und Kushner dann mit dem Flugzeug überhaupt erstmals in die Ukraine reisen können, hat Putin eine dreitägige Waffenruhe angeordnet. Allerdings nur für die Hauptstadt Kiew. Ulf Mauder, Moskau.
1: Das US-Militär hat nach eigenen Angaben 3 iranische Öltanker im Persischen Golf und im Golf von Oman außer Gefecht gesetzt. Zuvor hätten die iranischen Revolutionsgarden 2 US-Kriegsschiffe mit ballistischen Raketen angegriffen. Verletzte gab es demnach nicht. Die Tanker gehören laut US-Militär zu einem Netzwerk, das die Revolutionsgarden finanziert. Washington kündigte weitere Vergeltungen für Angriffe an. Liam und Noel Gallagher haben bei den Filmfestspielen in Venedig die Pressekonferenz zu ihrer neuen Oasis-Dokumentation geschwänzt. Zum Fototermin erschienen die Brüder noch gemeinsam. Der Film begleitet ihre Comeback-Tour und zeigt nach mehr als 20 Jahren erstmals wieder ein gemeinsames Interview der beiden. In Deutschland kommt die Dokumentation am 9. September ins Kino.
4: Und jetzt das Wetter für das Emsland und die Grafschaft Bentheim.
5: Am Nachmittag ein Mix aus teils dichten Wolken, gelegentlichen Auflockerungen und kräftigen Schauern sowie weiterhin recht windigem Wetter und die Temperaturen erreichen maximal 18 bis 20 Grad. Am Sonntag dann insgesamt etwas netter und ein bisschen milder mit bis zu 22 Grad.
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1: Ich bin Thomas Bleskin. Bundeskanzler Friedrich Merz hat die CDU zu einer stärkeren inhaltlichen Auseinandersetzung mit der AfD aufgerufen, auch was die Wortwahl der Partei angeht. Anlass war eine Äußerung des AfD-Landeschefs in Sachsen-Anhalt, der den Staat als, Zitat, nach dope stinkenden faulen Assi bezeichnet hatte. Merz sagte, Deutschland dürfe sich von solchen Aussagen nicht schlechtreden lassen. Einen Tag vor der Landtagswahl liegt die AfD in Sachsen-Anhalt in Umfragen deutlich vor der CDU. Russland will seine Luftangriffe auf die ukrainische Hauptstadt Kiew für 3 Tage aussetzen. Kreml-Sprecher Peskow begründete die Pause mit dem Besuch von US-Unterhändlern. Die Feuerpause soll morgen beginnen. Präsident Putin will heute den US-Sondergesandten Witkow und Trumps Schwiegersohn Kushner empfangen.
2: In Moskau waren die Unterhändler schon 9-mal, nach Kiew kommen sie zum 1. Mal. Das zeigt die Prioritäten der Amerikaner. Die Reise hat bestimmt auch mit den Wahlen in den USA im November zu tun. Dabei steht Trump unter Druck. In Moskau und Kiew sind die Erwartungen gering. Die Zeichen stehen eher auf Fortsetzung der Kämpfe auch im Winter. Russland versucht, die Ukraine durch Bomben auf die Infrastruktur gefügig zu machen. Die Ukraine will mit Angriffen auf Russland die Kriegsmüdigkeit der Bevölkerung verstärken. Friedemann Kohler, Nachrichtenredaktion.
1: Nach der Veröffentlichung eines riesigen Datenpakets in Berlin sind die Folgen bisher nicht absehbar. Cyberkriminelle hatten über 1 Million Daten der Verwaltung geklaut und sie ins Darknet gestellt.
3: IT-Experten sprechen teilweise von grober Fahrlässigkeit in der Berliner Verwaltung. Sicherheitsvorgaben für sensible Daten seien nicht eingehalten worden. Die von Hackern im Darknet geleakten Dateien sollen personenbezogene Daten enthalten, die Kriminelle etwa für Identitätsdiebstahl benutzen könnten. Außerdem geht es nach Medienberichten um sicherheitsrelevante Daten, etwa über Heizkraftwerke, Tanklager, Stromanlagen, die Wasserversorgung und Rüstungsunternehmen. Die Opposition hier in Berlin spricht von krassem Regierungsversagen und skandalöser Planung. Onito Rau, Berlin.
1: Und zum Sportfußball: in der Bundesliga hat Borussia Dortmund mit 3:2 bei der TSG Hoffenheim gewonnen. Bayer Leverkusen besiegte Union Berlin deutlich mit 4:0. Für eine Überraschung sorgte Aufsteiger Elversberg mit einem 4:3 in Mönchengladbach. Werder Bremen schlug RB Leipzig 3:1. Der SC Freiburg gewann in Paderborn mit 1:0.
4: Und jetzt das Wetter für das Emsland und die Grafschaft Bentheim.
5: In der Nacht ist es meist wechselnd bewölkt bei Tiefstwerten von 9 bis 11 Grad. Am Sonntag insgesamt etwas netter mit einem Mix aus Sonne und Wolken. Auch mal recht freundlich und vor allem überwiegend trocken. Die Temperaturen etwas milder, liegen bei 20 bis 22 Grad.
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Moin, moin, moin, es ist wieder soweit. Atomic, die zweitbeste Sendung auf der M6-Welle. Heute live wie immer aus dem Studio in Nordhorn. Und es begrüßt Sie heute Andreas Wilkens. Mein lieber geschätzter Kollege Kai ist heute nicht am Start, hat Besseres vor. Ein Straßenfest ist es diesmal. Ja, viel Spaß dir, Kai, auf dem Straßenfest. Nichtsdestotrotz machen wir heute natürlich weiter mit aktueller Mucke. Und da geht's gleich los mit dem Isländer Daði Freyr, Hot Damn. Und weiter haben wir natürlich noch Songs von vor 30 Jahren, Songs von vor 40 Jahren. Und ihr könnt natürlich auch euch wieder Songs wünschen. 05921 80 99 80 zum Beispiel. Das ist die Nummer. Könnt ihr hier live anrufen. Ich gehe auch wohl dran und dann können wir sprechen. Bis dahin, viel Spaß bei Daði Freyr.

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zwei Punkte. So ist der Song von Paula Hartmann. Hier bei Atomic, der beste Mix. Und wir haben ein Halbzeitergebnis aus der Fußball-Bundesliga für alle Schalke- und Bayern-Fans. Dort steht es zwischen dem FC Schalke, dem Aufsteiger, und dem FC Bayern, dem Rekordmeister, 0:0 zur Halbzeit. Also Schalke hält es zumindest ergebnistechnisch erstmal offen. Das Ergebnis gibt es natürlich später bei uns hier bei Atomic, der zweitbesten Sendung auf der Ems-Fechtewelle. Ja, später oder gleich haben wir noch weitere Musikgrüße und Wünsche. Und wir haben noch Songs aus den 80er Jahren gleich. Von 1986, also 40 Jahre alt. Ihr dürft euch freuen, zwei Songs habe ich da ausgesucht. Später dann auch noch in der zweiten Stunde Atomic gibt es dann noch die 90er. Wir machen weiter hier mit Lady Gaga, Shape of a Woman. Bitte.

Bob Sinclair und Bash. Tequila und Ibiza, ja, geile Kombi. So, und jetzt blicken wir mal in die 80er Jahre zurück. Die Songs, die wir jetzt gleich hören, die sind ungefähr 40 Jahre alt, jawohl. Und da haben wir als erstes gleich den Hit von 1986 von Stan Ridgway, Camouflage hören wir gleich. Ja, wunderbarer Sound, musikalisch eher düster für damals, Synth-Rock, New Wave-Song, ja, mit ganz markanten Mundharmonika-Einsatz. Und ja, Ridgway ist fast gesprochener Gesang, sozusagen Spoken Word, verleiht dem Track wirklich eine Filme, ja, eine filmische, hörspielartige Qualität. Ja. Hört gleich mal rein, kennt ja jeder eigentlich. Ne? Und dann haben wir noch als zweiten Song, ja, von den einzigartigen Pet Shop Boys diesmal. Und zwar West End Girls. Ja, da werden die Experten natürlich sagen, 84 ist das doch eigentlich. Ja, richtig, die Urversion ist von 1984. Jedoch gab es den wirklichen Durchbruch mit dieser Single erst noch Anfang 1986. Dort wurden sie nämlich, oder wurde diese Single 1 unter anderem in den Staaten, in Deutschland und auch in Großbritannien. Genau. Und so hören wir jetzt gleich Stan Ridgway mit Camouflage von 1986 und Pet Shop Boys West End Girls, sozusagen 84, 85 gab es eine Version und Anfang 86 wirklich der Durchbruch mit dieser Single. Jetzt bei den 80ern hier bei Atomic, die zweitbeste Sendung auf der Emsfechterwelle.

Die legendären Pet Shop Boys, West End Girls, ja, schon über 40 Jahre alt, muss man ja jetzt sagen. Ganz genau. Ihr seid richtig bei Atomic, der zweitbesten Sendung auf der Mswechte-Welle. Und als nächstes haben wir einen Hörerwunsch. Ja, die liebe Finja, schöne Grüße aus Nordhorn. Genau, die wünscht sich den Soundtrack vom Film Spider-Man, vom aktuellen Spider-Man-Movie. Post Malone und Swae Lee haben das gemacht. Sunflower, und den spielen wir natürlich gerne. Danach gibt's noch ein Song von Albert Newton, Somewhere in the Dark, auch sehr hörenswert. Und dann blicken wir noch in die deutschen Charts. Also, für Finja jetzt Sunflower, Post Malone, Swae Lee. Bitteschön.

Ja, wir blicken jetzt einmal auf die Top 5, die offiziellen deutschen Single-Charts. Und da geht's wieder hoch für Self-Aware von Tampa City. Ja, von 6 auf die 5, bereits in der 21. Woche dabei. Höchste Position war 4 und da hören wir jetzt mal rein. Self-Aware, Tampa City. Ja.

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1: Der und nicht kein anderer hier, Sido, ist er. Von der 2 auf die 4 gefallen. Genau, und wir hören schon die Nummer 3, da hat sich nichts verändert zur Vorwoche. Peak Position war 2 und dritte Woche dabei. Summer Jam und Shirin David. Mo Money, Mo Hate.

So, um 20 Uhr hören wir die Ems-Fechtewelle Nachrichten und dann auch die Nummer 1 in den deutschen Singlecharts. Gerade hört ihr Move Into the Sun, Jugel, Email Angel und Ultranate. In der 12. Woche dabei. Von der 4 auf die 2 gestiegen. Und gleich die Nachrichten. Danach hören wir uns wieder hier bei Atomic. Die zweitbeste Sendung auf der Ems-Fechtewelle.

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1: Ich bin Thomas Bleskin. Bundeskanzler Friedrich Merz hat eine stärkere inhaltliche Auseinandersetzung mit der AfD gefordert. Man müsse sich sowohl mit den Positionen als auch mit der Wortwahl der Partei befassen, sagte der CDU-Vorsitzende bei einer Wahlkampfveranstaltung in Niedersachsen.
2: Wenn da der Landesvorsitzende der AfD in Sachsen-Anhalt in diesen Tagen unter dem johlenden Beifall des Publikums den Satz sagt, dieser Staat ist wörtlich ein nach Dope stinkender, fauler Assi. Ende des Zitats. Dann weiß man, was diese Leute von unserem Land halten.
1: Bundeskanzler Merz. Der CDU-Chef betonte zugleich, Deutschland sei weiterhin ein wohlhabendes, sicheres und demokratisch gefestigtes Land. Kreml-Chef Putin hat wegen des Besuchs von US-Unterhändlern einen dreitägigen Stopp der Luftangriffe auf Kiew angeordnet. Die Pause soll morgen beginnen. Heute will Putin den US-Sondergesandten Witkow und Trumps Schwiegersohn Kushner empfangen.
3: Der Kreml hier in Moskau hat die plötzlichen neuen Gespräche über ein mögliches Kriegsende erst nach Ankunft der US-Unterhändler bestätigt. Witkow und Trumps Schwiegersohn Kushner wollen mit Putin über neue Vorschläge für Friedensverhandlungen im Ukraine-Krieg sprechen. Inhalte sind bisher nicht bekannt, aber der Kreml will nach den Unterredungen die Öffentlichkeit informieren. Damit Witkow und Kushner dann mit dem Flugzeug überhaupt erstmals in die Ukraine reisen können, hat Putin eine dreitägige Waffenruhe angeordnet. Allerdings nur für die Hauptstadt Kiew. Ulf Mauder, Moskau.
1: Das US-Militär hat nach eigenen Angaben 3 iranische Öltanker im Persischen Golf und im Golf von Oman außer Gefecht gesetzt. Zuvor hätten die iranischen Revolutionsgarden 2 US-Kriegsschiffe mit ballistischen Raketen angegriffen. Verletzte gab es demnach nicht. Die Tanker gehören laut US-Militär zu einem Netzwerk, das die Revolutionsgarden finanziert. Washington kündigte weitere Vergeltungen für Angriffe an. Und zum Sportfußball: in der Bundesliga hat Borussia Dortmund mit 3:2 bei der TSG Hoffenheim gewonnen. Bayer Leverkusen besiegte Union Berlin deutlich mit 4:0. Für eine Überraschung sorgte Aufsteiger Elversberg mit einem 4:3 in Mönchengladbach. Werder Bremen schlug RB Leipzig 3:1. Der SC Freiburg gewann in Paderborn mit 1:0.
4: Und jetzt das Wetter für das Emsland und die Grafschaft Bentheim.
5: In der Nacht ist es meist wechselnd bewölkt bei Tiefstwerten von 9 bis 11 Grad. Am Sonntag insgesamt etwas netter mit einem Mix aus Sonne und Wolken. Auch mal recht freundlich und vor allem überwiegend trocken. Die Temperaturen etwas milder, liegen bei 20 bis 22 Grad.
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6: Ihr seid weiterhin richtig hier auf der Ems-Fechtewelle. Hört ihr Atomic, den besten Mix bzw. die zweitbeste Sendung auf der Ems-Fechtewelle. Schöne Grüße gehen raus an unsere Vorgängersendung. Auf die Fresse heißt die. Und von denen haben wir quasi den Namenstitel geerbt. Die zweitbeste Sendung. Das ist etwas bescheidener, als wenn man sagt, die beste Sendung der Ems-Fechtewelle, ne? Deswegen sind wir bescheiden und optimistisch zugleich. Ja, wir haben noch eine Stunde live vor uns. Und es gibt noch Nachrichten vom Lokalsport. Die HSG Nordhorn Lingen hat nämlich gerade ihr zweites Saisonspiel in der zweiten Bundesliga absolviert und gegen den ASV Hamm-Westfalen gewonnen mit 28:20 hier in der Emsland Arena. Glückwunsch an die HSG Nordhorn Lingen. Ja. Später natürlich auch noch Zwischenstände zur Fußball-Bundesliga. Da spielt Schalke gegen Bayern. Und wir sind euch noch einen Song schuldig. Die Nummer 1 in Deutschland. Das ist Shakira nach wie vor. Die, die. Die WM ist nach wie vor vertreten in den Charts. Jawohl, Shakira, bitte.

Parov Stela, The Man Without Reflection war das. Ja, man kann uns auch gerade bei TikTok live sehen. Wieland73 ist mein Konto. Also wer da gerne mal vorbei huschen will, einfach mal TikTok-App starten. Und der nächste Song ist hier für meine Live-Kombo hier gerade bei TikTok. One of Many heißt der gute Mann. One of Many. Und er wünscht sich was Sommerliches. Und da habe ich mir jetzt einfach mal Ola Meer, also französisch, oh, das Meer. Die Truppe heißt Odyssey. Und habe ich jetzt bei Spotify mal gehört. In meiner Playlist wurde mir das vorgeschlagen, gehört. Und ja, versprüht ein bisschen gute Laune. Und hören wir gleich. Odyssey Ola Meer. Und wenn ihr euch mal was wünschen wollt, dann könnt ihr das gerne tun. Ich habe hier auch ein Telefon. 0592.

Talk to You. Genau, featuring 54 Ultra. Ja, und als nächstes haben wir einen Musikwunsch, Hörerwunsch. Spiller und Sophie Alex Baxter. Yes, Groove Chat, das ist 90er pur. Danach hören wir auch wieder einen 90er Hit von Irz, Novocaine for the Soul, was Rockiges. Und Groove Chat, das ist für Frauke aus Nordhorn. Hallo Frauke, der ist für dich der Titel. Groove Chat, Sophie Alex Baxter.

0: The Rubens Love Me America. Ja, sie flehen Amerika an, sich zu lieben, alle zu lieben. Ja, so ist das. Geiler Titel, The Rubens. Und wen wir heute noch gar nicht hatten, das sind folgende Herrschaften.
1: Hier McBride an alle Einheiten. Jungs, Pearson und O'Hara sind bei einem Einsatz schwer verwundet worden. Wir suchen dringend Blutspender der Gruppe A. Rhesusfaktor negativ. Ich weiß, dass ich mich auf euch verlassen kann. Danke, Ende.
2: Was hast du denn für eine Blutgruppe?
3: Rhesusfaktor negativ.
2: Reicht doch für beide aus.
3: Halt die Klappe und gib Gas.
0: Genau, halt die Klappe und gib Gas. Wir geben jetzt auch Gas wieder. Almost My Own ist unser nächster Titel hier auf der Zwechterwelle bei Atomic. Midnight Generation.

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2: Ja, es wird sportlich hier auf dem Zechtwelle Atomic. Ihr seid noch richtig hier live aus dem Studio in Nordhorn, direkt am Rathaus. Ja, was gibt's vom Sport Neues? Heute Fußball-Bundesliga, zweiter Spieltag. Ja, da gab es gestern schon das Freitagsspiel zwischen dem VfB Stuttgart und dem 1. FC Köln. Ging 4:1 aus für die Stuttgarter. Dann heute 15:30 haben wir Spiele gehabt. Hoffenheim unterliegt Dortmund 2:3. Leverkusen gewinnt 4:0 gegen Union Berlin. Mönchengladbach nach mehrmaliger Führung verliert gegen den Aufsteiger SV Elversberg, gegen die Elf. Ja, 3:4, spektakulär. Glückwunsch geht auch an Bremen, hier an meinen Kollegen Kai, der heute nicht dabei ist. 3:1 Sieg dafür gegen RB Leipzig heute. Paderborn verliert zu Hause gegen den SC Freiburg mit 0:1 und gerade zu Ende gegangen, der FC Schalke holt einen Punkt gegen den FC Bayern. 0:0 ging es aus, torlos leider, aber immerhin. Gegen den FC Bayern 0:0, das kann sich doch sehen lassen. Der HSV spielt morgen gegen Mainz und meine Eintracht aus Frankfurt, die komplettiert den Spieltag morgen um 17.30 Uhr gegen den FC Augsburg. Ja, tabellarisch sieht das natürlich noch relativ allgemein aus. Freiburg, Dortmund und Elversberg haben 6 Punkte, die sind oben, 2 Siege sozusagen. Unten die Nuller-Kandidaten Hoffenheim, Hamburg und Gladbach. Morgen kann sich ja noch was tun. 4 Mannschaften noch am Start. Und ja, wer es noch nicht mitbekommen hat, die HSG Nordhorn-Lingen, damit komme ich zum Handball, hat heute gewonnen. 28:20 gegen ASV Hamm-Westfalen. Glückwunsch an die HSG. Dann drücken wir in der dritten Runde Alexander Zverev die Daumen bei den US Open beim Tennis. Und ich hoffe, er kommt weiter. Die ersten 2 Spiele waren ziemlich hart. Dann noch 2 Ergebnisse vom Eishockey. 3:1 und 4:0.

Ja, die Nummer 1 hat sich wieder eingemischt. Wir haben aber den nächsten Song für euch. Andy Cork, der Österreicher, DJ-Produzent und ja, spielt unglaublich tolle Songs und ist noch nicht ganz so bekannt, aber einfach mal googeln, YouTube-Videos anschauen. In This Place ist sein neuester Titel. Schöne Grüße nach Graz, Österreich. In This Place, Andy Cork, jetzt bei Atomic.

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Ja, Laserkraft 3D, die haben wir auch längst vergessen. Nein, haben wir eben nicht. Und damit kommen wir auch schon zum Ende unserer Sendung. Ja, gleich gibt es nochmal die Nachrichten um 21 Uhr. Ich hoffe, ihr hattet ein bisschen Spaß heute und wir hören uns wieder am 3. Oktober. Ja, das ist der Feiertag. Ich hoffe, da haben wir Sendung. Ich habe noch nichts anderes gehört von unserer Sendeleitung. Aber der 3. Oktober wäre der nächste Termin für Atomic. Der beste Mix. Genau, und dann auch wieder mit meinem geschätzten Kollegen Kai. Der ist heute leider nicht dabei. Schöne Grüße und viel Spaß auf dem Straßenfest. Ich hoffe, es gibt ein bisschen Alkohol. Ja, apropos feiern, Alkohol, da ist Snoop Dogg nicht weit. Boogies in my soul, zusammen mit Chaka Khan, yes. If you came to party, I came to party. Da ist er schon, der hat sich schon ein bisschen eingemischt. Das ist unser letzter Song für heute, Boogies in my soul. Und damit sage ich Tschüss, Servus. Und auch auf TikTok Live sage ich jetzt Servus. Kenzo ist gerade beigetreten. Also, bis in 4 Wochen. Ciao.

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1: Ich bin Thomas Bleskin. Bundeskanzler Friedrich Merz hat die CDU zu einer stärkeren inhaltlichen Auseinandersetzung mit der AfD aufgerufen, auch was die Wortwahl der Partei angeht. Anlass war eine Äußerung des AfD-Landeschefs in Sachsen-Anhalt, der den Staat als, Zitat, nach dope stinkenden faulen Assi bezeichnet hatte. Merz sagte, Deutschland dürfe sich von solchen Aussagen nicht schlecht reden lassen. Einen Tag vor der Landtagswahl liegt die AfD in Sachsen-Anhalt in Umfragen deutlich vor der CDU. Russland will seine Luftangriffe auf die ukrainische Hauptstadt Kiew für 3 Tage aussetzen. Kreml-Sprecher Peskow begründete die Pause mit dem Besuch von US-Unterhändlern. Die Feuerpause soll morgen beginnen. Präsident Putin will heute den US-Sondergesandten Witkow und Trumps Schwiegersohn Kushner empfangen.
2: In Moskau waren die Unterhändler schon 9-mal, nach Kiew kommen sie zum 1. Mal. Das zeigt die Prioritäten der Amerikaner. Die Reise hat bestimmt auch mit den Wahlen in den USA im November zu tun. Dabei steht Trump unter Druck. In Moskau und Kiew sind die Erwartungen gering. Die Zeichen stehen eher auf Fortsetzung der Kämpfe, um auf die Infrastruktur gefügig zu machen. Die Ukraine will mit Angriffen auf Russland die Kriegsmüdigkeit der Bevölkerung verstärken. Friedemann Kohler, Nachrichtenredaktion.
1: Nach der Veröffentlichung eines riesigen Datenpakets in Berlin sind die Folgen bisher nicht absehbar. Cyberkriminelle hatten über 1 Million Daten der Verwaltung geklaut und sie ins Darknet gestellt.
3: IT-Experten sprechen teilweise von grober Fahrlässigkeit in der Berliner Verwaltung. Sicherheitsvorgaben für sensible Daten seien nicht eingehalten worden. Die von Hackern im Darknet geleakten Dateien sollen personenbezogene Daten enthalten, die Kriminelle etwa für Identitätsdiebstahl benutzen könnten. Außerdem geht es nach Medienberichten um sicherheitsrelevante Daten, etwa über Heizkraftwerke, Tanklager, Stromanlagen, die Wasserversorgung und Rüstungsunternehmen. Die Opposition hier in Berlin spricht von krassem Regierungsversagen und skandalöser Planung. Ronny Thorau, Berlin.
1: Und zum Sportfußball. Der FC Bayern München ist in der Bundesliga auf Schalke nicht über ein 0:0 hinausgekommen. Borussia Dortmund gewann zuvor 3:2 in Hoffenheim. Bayer Leverkusen schlug Union Berlin 4:0. Aufsteiger Elversberg siegte überraschend mit 4:3 in Mönchengladbach. Werder Bremen bezwang Leipzig 3:1. Freiburg gewann in Paderborn mit 1:0.
4: Und jetzt das Wetter für das Emsland und die Grafschaft Bentheim.
5: In der Nacht ist es meist wechselnd bewölkt bei Tiefstwerten von 9 bis 11 Grad. Am Sonntag insgesamt etwas netter mit einem Mix aus Sonne und Wolken. Auch mal recht freundlich und vor allem überwiegend trocken. Die Temperaturen etwas milder, liegen bei 20 bis 22 Grad.
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1: 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Es ist 21 Uhr und 58 Minuten.

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1: Ich bin Ursula Winkler. Morgen wird in Sachsen-Anhalt ein neuer Landtag gewählt. In Umfragen führt die AfD, sie könnte sogar erstmals in einem Bundesland die absolute Mehrheit erringen und den Ministerpräsidenten stellen. In der Landeshauptstadt Magdeburg sind nochmal tausende Menschen auf die Straße gegangen, um für Demokratie und Weltoffenheit zu demonstrieren.
2: Bunt statt braun stand beispielsweise auf den Plakaten der Magdeburger Demonstranten. Redner wie Klimaaktivistin Luisa Neubauer kritisierten das Aufweichen der sogenannten Brandmauer gegen die AfD. Die veranstaltete nur wenig entfernt ihren Wahlkampfabschluss, gibt sich siegesgewiss. Spitzenkandidat Ulrich Siegmund betonte zuletzt allerdings auffällig, dass er nur mit einer sicheren absoluten Mehrheit wirklich regieren will. In Umfragen sieht es danach nicht aus. Aber nach einem deutlichen Wahlsieg der Rechten, der, wenn auch im Ausland, wohl Schlagzeilen machen dürfte. Honni Tochau, Nachrichtenredaktion.
1: In Moskau haben neue Gespräche über den Ukraine-Krieg zwischen Präsident Putin und den US-Unterhändlern Witkow und Kushner begonnen. Nach Angaben des Kremls haben die Gesandten von US-Präsident Trump neue Vorschläge mitgebracht. Einzelheiten wurden zunächst nicht genannt. Für morgen werden Witkow und Kushner erstmals zu Gesprächen in Kiew erwartet. Die Polizei fahndet weiter mit Hochdruck nach einem Mann, der Sabotageaktionen gegen das deutsche Stromnetz verübt haben soll. Die Vorfälle konzentrieren sich auf Nordrhein-Westfalen, Brandenburg und Sachsen.
3: Ein Spezialeinsatzkommando hatte zwar den zu einer Art Wohnmobil umgebauten Lastwagen des Verdächtigen gefunden, ihn selbst aber nicht. Vorfälle gab es bislang in Brandenburg und Nordrhein-Westfalen. Neu hinzugekommen sind Funde nördlich von Bautzen in Sachsen. Dort sicherte die Polizei an zwei Stellen vier unbekannte Sprengvorrichtungen. Die Hinweise auf mehrere Tatorte kamen aus den Bekennerschreiben des Gesuchten. In der Wohnung des Mannes fanden die Ermittler Sprengstoff. Bundesinnenminister Dobrindt geht von einem Einzeltäter aus und spricht von Klimaterrorismus. Thomas Bleskin, Nachrichtenredaktion.
1: Zum Fußball. Im Abendspiel der Bundesliga haben sich Schalke und der FC Bayern 0:0 unentschieden getrennt. Borussia Dortmund gewann 3:2 in Hoffenheim. Leverkusen besiegte Union Berlin mit 4:0. Die weiteren Ergebnisse: Mönchengladbach-Elversberg 3:4, Bremen-Leipzig 3:1 und Paderborn-Freiburg 0:1.
4: Und jetzt das Wetter für das Emsland und die Grafschaft Bentheim.
5: In der Nacht ist es meist wechselnd bewölkt bei Tiefstwerten von 9 bis 11 Grad. Am Sonntag insgesamt etwas netter mit einem Mix aus Sonne und Wolken. Auch mal recht freundlich und vor allem überwiegend trocken. Die Temperaturen etwas milder, liegen bei 20 bis 22 Grad.
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1: Ich bin Ursula Winkler. In Sachsen-Anhalt wird morgen ein neuer Landtag gewählt. Die Wahl wird international und national mit großem Interesse verfolgt. Im Mittelpunkt steht die Frage, wie stark die AfD abschneidet und ob sie erstmals in einem Bundesland an die Regierung kommt. Ab 8 Uhr können die Menschen ihre Stimme abgeben.
2: In den Umfragen lag die AfD zuletzt deutlich vor der CDU mit rund 20% Vorsprung. Und so war auch der Wahlkampf extrem polarisiert. Auf der einen Seite die AfD, die auf eine Alleinregierung hofft und die es auch in den ländlichen Gebieten geschafft hat, Hunderte bis Tausende Besucher zu ihren Veranstaltungen zu ziehen, die dann Spitzenkandidat Ulrich Siegmund frenetisch gefeiert haben. Und auf der anderen Seite aber auch Tausende Menschen, die für Demokratie und für Weltoffenheit demonstriert haben. Aus Magdeburg, Simon Krämer.
1: In Moskau haben neue Gespräche über den Ukraine-Krieg zwischen Präsident Putin und den US-Unterhändlern Witkoff und Kushner begonnen. Morgen werden die beiden US-Vermittler dann erstmals zu Gesprächen in Kiew erwartet.
3: Witkoff und Trumps Schwiegersohn Kushner wollen mit Putin über neue Vorschläge für Friedensverhandlungen im Ukraine-Krieg sprechen. Inhalte sind bisher nicht bekannt, aber der Kreml will nach den Unterredungen die Öffentlichkeit informieren. Damit Witkoff und Kushner dann mit dem Flugzeug überhaupt erstmals in die Ukraine reisen können, hat Putin eine dreitägige Waffenruhe angeordnet. Allerdings nur für die Hauptstadt Kiew. Aus Moskau, Ulf Mauder.
1: Eine 75 Jahre alte Frau aus Hessen ist bei einer Wanderung in den Tiroler Alpen tödlich verunglückt. Nach Angaben der Polizei rutschte sie vermutlich auf feuchtem Untergrund aus und stürzte rund 60 Meter über einen steilen, felsigen Hang. Angehörige leisteten erste Hilfe, ein Notarzt versorgte die Frau noch an der Unfallstelle. Sie starb aber an ihren schweren Verletzungen. Zum Fußball. Im Abendspiel der Bundesliga haben sich Schalke und der FC Bayern 0:0 unentschieden getrennt. Borussia Dortmund gewann 3:2 in Hoffenheim. Leverkusen besiegte Union Berlin mit 4:0. Die weiteren Ergebnisse. Mönchengladbach Elversberg 3:4, Bremen Leipzig 3:1 und Paderborn Freiburg 0:1.
4: Und jetzt das Wetter für das Emsland und die Grafschaft Bentheim.
5: In der Nacht ist es meist wechselnd bewölkt bei Tiefstwerten von 9 bis 11 Grad. Am Sonntag insgesamt etwas netter mit einem Mix aus Sonne und Wolken. Auch mal recht freundlich und vor allem überwiegend trocken. Die Temperaturen etwas milder, liegen bei 20 bis 22 Grad.
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1: Ich bin Ursula Winkler. In Sachsen-Anhalt wird heute ein neuer Landtag gewählt. In allen Umfragen lag die AfD mit ihrem Spitzenkandidaten Ulrich Siegmund deutlich vor der CDU von Ministerpräsident Sven Schulze.
2: Die vom Verfassungsschutz als gesichert rechtsextrem eingestufte AfD hat eine Alleinregierung zum Ziel erklärt. Laut letzter Umfragen wird es dazu aber nicht reichen. Demnach kann die Partei mit etwa 41% rechnen, die CDU lag bei 23%. Das BSW und die FDP werden vermutlich an der 5%-Hürde scheitern und damit den Sprung ins Parlament verpassen. CDU-Mann Schulze will Ministerpräsident bleiben, für ihn wird sich die Frage nach möglichen Partnern stellen. Sachsen-Anhalt wird aktuell von einem Bündnis aus CDU, SPD und FDP regiert. David Riemer, Berlin.
1: Die Spektrum-Rakete des deutschen Herstellers ESA Aerospace ist erfolgreich zu ihrem zweiten Testflug ins All gestartet. Die Rakete hob vom norwegischen Weltraumbahnhof Andøya ab. Nach 10 Minuten riss die Videoübertragung zum Boden ab, da die Rakete die maximale Reichweite der Verbindung überschritten hatte. Beim ersten Versuch waren nur 30 Sekunden bis zum Absturz vergangen. Das bei München ansässige Unternehmen feierte damit nach 4-maliger Verschiebung des zweiten Testflugs einen großen Erfolg. Jedes fünfte Unternehmen in Deutschland spürt nach eigenen Angaben die Folgen hybrider Bedrohungen aus dem Ausland. Darunter fallen Cyberangriffe, Desinformation, Spionage und Sabotage. Das teilte das Institut der deutschen Wirtschaft mit.
3: Zum einen müssen Unternehmen ihr operatives Geschäft nach Vorfällen runterfahren, auf jeden Fall aber müssen viele die Schutzmaßnahmen erhöhen. Vor allem größere Firmen sehen sich einer wachsenden Gefahr hybrider Angriffe ausgesetzt. Allen voran Unternehmen im Bereich Information und Kommunikation, gefolgt von Energie- und Wasserversorgung. Der Chef von Siemens Energy fordert deshalb einen zivilen Operationsplan, um auf Krisenfälle reagieren zu können und die Strom- und Wasserinfrastruktur sowie die Versorgung mit Lebensmitteln abzusichern. Diana Kramer, Redaktion.
1: Zum Fußball. Im Abendspiel der Bundesliga haben sich Schalke und der FC Bayern 0:0 unentschieden getrennt. Borussia Dortmund gewann 3:2 in Hoffenheim. Leverkusen besiegte Union Berlin mit 4:0. Die weiteren Ergebnisse: Mönchengladbach-Elversberg 3:4, Bremen-Leipzig 3:1 und Paderborn-Freiburg 0:1.
4: Und jetzt das Wetter für das Emsland und die Grafschaft Bentheim.
5: In der Nacht ist es meist wechselnd bewölkt bei Tiefstwerten von 9 bis 11 Grad. Am Sonntag insgesamt etwas netter mit einem Mix aus Sonne und Wolken. Auch mal recht freundlich und vor allem überwiegend trocken. Die Temperaturen etwas milder, liegen bei 20 bis 22 Grad.
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1: Ich bin Ursula Winkler. In Sachsen-Anhalt wird heute ein neuer Landtag gewählt. Die Wahl wird national und international mit großem Interesse verfolgt. Im Mittelpunkt steht die Frage, wie stark die AfD abschneidet und ob sie erstmals in einem Bundesland an die Regierung kommt. Die in Sachsen-Anhalt als rechtsextremistisch eingestufte Partei mit ihrem Spitzenkandidaten Siegmund hat es sich zum Ziel erklärt, eine Alleinregierung zu stellen. Die Umfragen sahen die AfD zwar deutlich vor der CDU, zur absoluten Mehrheit fehlte demnach aber noch ein Stück. Die Polizei fahndet weiter mit Hochdruck nach einem Mann, der Sabotageaktionen gegen das deutsche Stromnetz verübt haben soll. Die Vorfälle konzentrieren sich auf Nordrhein-Westfalen, Brandenburg und Sachsen.
2: Ein Spezialeinsatzkommando hatte zwar den zu einer Art Wohnmobil umgebauten Lastwagen des Verdächtigen gefunden, ihn selbst aber nicht. Vorfälle gab es bislang in Brandenburg und Nordrhein-Westfalen. Neu hinzugekommen sind Funde nördlich von Bautzen in Sachsen. Dort sicherte die Polizei an zwei Stellen 4 unbekannte Sprengvorrichtungen. Die Hinweise auf mehrere Tatorte kamen aus den Bekennerschreiben des Gesuchten. In der Wohnung des Mannes fanden die Ermittler Sprengstoff. Bundesinnenminister Dobrindt geht von einem Einzeltäter aus und spricht von Klimaterrorismus. Thomas Bleskin, Nachrichtenredaktion.
1: Nach der Veröffentlichung eines riesigen Datenpakets in Berlin sind die Folgen bisher nicht absehbar. Cyberkriminelle hatten über 1 Million Daten der Verwaltung geklaut und sie ins Darknet gestellt.
3: IT-Experten sprechen teilweise von grober Fahrlässigkeit in der Berliner Verwaltung. Sicherheitsvorgaben für sensible Daten seien nicht eingehalten worden. Die von Hackern im Darknet geleakten Dateien sollen personenbezogene Daten enthalten, die Kriminelle etwa für Identitätsdiebstahl benutzen könnten. Außerdem geht es nach Medienberichten um sicherheitsrelevante Daten, etwa über Heizkraftwerke, Tanklager, Stromanlagen, die Wasserversorgung und Rüstungsunternehmen. Die Opposition hier in Berlin spricht von krassem Regierungsversagen und skandalöser Planlosigkeit. Onni Thorau, Berlin.
1: Zum Fußball. Im Abendspiel der Bundesliga haben sich Schalke 04 und der FC Bayern 0:0 unentschieden getrennt. Borussia Dortmund gewann 3:2 in Hoffenheim. Leverkusen besiegte Union Berlin mit 4:0. Die weiteren Ergebnisse: Mönchengladbach-Elversberg 3:4, Bremen-Leipzig 3:1 und Paderborn-Freiburg 0:1.
4: Und jetzt das Wetter für das Emsland und die Grafschaft Bentheim.
5: In der Nacht ist es meist wechselnd bewölkt bei Tiefstwerten von 9 bis 11 Grad. Am Sonntag insgesamt etwas netter mit einem Mix aus Sonne und Wolken. Auch mal recht freundlich und vor allem überwiegend trocken. Die Temperaturen etwas milder, liegen bei 20 bis 22 Grad.
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1: Ich bin Ursula Winkler. Heute wird in Sachsen-Anhalt ein neuer Landtag gewählt. In Umfragen führt die AfD. Sie könnte sogar erstmals in einem Bundesland den Ministerpräsidenten stellen. In Magdeburg haben nochmal Tausende demonstriert.
2: Bunt statt braun stand beispielsweise auf den Plakaten der Magdeburger Demonstranten. Redner wie Klimaaktivistin Luisa Neubauer kritisierten das Aufweichen der sogenannten Brandmauer gegen die AfD. Die veranstaltete nur wenig entfernt ihren Wahlkampfabschluss, gibt sich siegesgewiss. Spitzenkandidat Ulrich Siegmund betonte zuletzt allerdings auffällig, dass er nur mit einer sicheren absoluten Mehrheit wirklich regieren will. In Umfragen sieht es